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1: Ich bin Ursula Winkler. Kanzler Merz geht davon aus, dass der Bundestag unmittelbar vor der parlamentarischen Sommerpause im Juli über das Mandat für einen möglichen Bundeswehreinsatz in der Straße von Hormuz entscheiden wird. Die Bundesregierung sei bereit, eine Feuerpause oder einen Waffenstillstand abzusichern, sagte Merz am Rande des G7-Gipfels.
2: Deutschland wird helfen. Es liegt in unserem Interesse, dass der Frieden hält. Wir brauchen einen stabilen Nahen und Mittleren Osten. Wir brauchen freie Seewege. Wir brauchen stabile Energiepreise. Unsere Hilfe kann auch ein militärisches Engagement vor Hormuz beinhalten. Ein entsprechendes Mandat wird die Bundesregierung dem Bundestag vorschlagen, wenn und sobald die entsprechenden Voraussetzungen gegeben sind.
1: Kanzler Merz in Evian. Die Bundesregierung hat zugesagt, bei einem Kriegsende ein Minenjagdboot und ein Versorgungsschiff zur Sicherung der Handelsroute zur Verfügung zu stellen. Beide Schiffe sind bereits im östlichen Mittelmeer. Ist der Staat beim Bürgergeld zu großzügig? Die Koalition hat lange darüber gestritten. Ab dem 1. Juli gelten nun neue Regeln. Innenminister Dobrindt sieht die Chance auf Milliardeneinsparungen. Kritik kam von der SPD und aus der Opposition.
3: Kürzungen bei der Grundsicherung würden weder erhebliche Einsparungen bringen, noch die Wirtschaft wieder in Schwung. Davon ist Bernd Rützel von der SPD überzeugt. Er ist der Vorsitzende des Sozialausschusses im Bundestag. Den Vorschlag des Innenministers hält er für realitätsfern, genauso wie die Grünen im Bundestag. Dobrindts Politik sei unseriös. Auch der Sozialverband Deutschland blickt kritisch auf die Einsparpläne. Kürzungen bei der Grundsicherung würden das Existenzminimum angreifen, das verfassungsmäßig garantiert ist. Außerdem würde das Betroffene noch ärmer machen,

0: und die Gesellschaft weiter spalten. Fiona Reinhardt, Nachrichtenredaktion.
1: Das in Schorndorf bei Stuttgart leblos in einem Auto entdeckte Kleinkind ist nach ersten Ermittlungen der Polizei von seiner Mutter im Fahrzeug vergessen worden. Die 44-Jährige fand das etwa 20 Monate alte Mädchen erst nach mehreren Stunden am Nachmittag wieder im Auto. Die alarmierten Rettungskräfte konnten das Kind aber nicht mehr wiederbeleben. Zum Fußball. Superstürmer Harry Kane hat England einen perfekten Start in die WM-Titelmission beschert. Der Kapitän war mit einem Doppelpack der entscheidende Mann beim 4:2-Sieg im ersten Gruppenspiel gegen Kroatien. Zuvor hatte Portugal mit Topstar Cristiano Ronaldo gegen den Außenseiter Demokratische Republik Kongo nur ein 1:1 Unentschieden erreicht.
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3: Auf der A3 Richtung Köln steht zwischen Itzstein und Bad Camberg ein kaputter Lastwagen auf dem Standstreifen. Gute Fahrt.
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3: In Michelstadt sind es aktuell 18 Grad, in Hanau ebenfalls 18. In Grünstadt haben wir 19 Grad. In der Nacht sinkt das Thermometer auf warme 24 Grad. So wird das Wetter morgen. Es erwartet euch ein Tag mit teils bewölktem Himmel und Regen bei anfangs 24 Grad. Im Laufe des Tages steigt das Thermometer auf heiße 38 Grad an.

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1: Ich bin Ursula Winkler. Das Rahmenabkommen zwischen den USA und dem Iran tritt nach erfolgter Unterzeichnung mit sofortiger Wirkung in Kraft. Das gab der pakistanische Ministerpräsident Sharif auf der Plattform X bekannt. Teheran werde die Straße von Hormuz unverzüglich wieder öffnen und die USA würden die Seeblockade iranischer Häfen umgehend aufheben. Dass US-Präsident Trump und der iranische Präsident Pezeshkian die Vereinbarung unterzeichnet hätten, hatten zuvor auch Teheran und Washington bestätigt. Auch die Staats- und Regierungschefs der EU werden ab heute Abend unter anderem über das Abkommen zum Ende des Iran-Kriegs sprechen. Ein weiteres Thema in Brüssel, die Lage in der Ukraine und die Beziehungen zu China.
2: Es gibt verschiedene große Themen bei dem EU-Gipfel. Ganz sicher werden die Teilnehmer des gerade beendeten G7-Gipfels über die US-Sicht auf den Krieg mit dem Iran berichten. Und natürlich ist das zunehmende wirtschaftliche Gewicht Chinas ein Thema. Keine Konfrontation, heißt es in Brüssel, aber beispielsweise weniger Abhängigkeit von chinesischen Rohstoffen. Und ganz sicher wird man auch jetzt wieder über die EU-Haushaltsplanung bis 2034 sprechen. Knapp 1,8 Billionen Euro will die Kommission ausgeben. Darüber gibt es jede Menge Streit. Dieter Ebeling, Brüssel.
1: Die Menschen in Deutschland haben im vergangenen Jahr ihre täglichen Einkäufe häufiger bargeldlos bezahlt. Das zeigt eine repräsentative Studie der Bundesbank.
3: Der Trend zum Zahlen mit Karte, Smartphone und Co. setzt sich fort, heißt es von der Bundesbank. Zum ersten Mal lagen bargeldlose Bezahlmethoden im vergangenen Jahr insgesamt vorne. Am häufigsten kam dabei die Debitkarte zum Einsatz, vor allem die Girocard. Aber auch mobiles Zahlen mit Smartphone oder Smartwatch wird immer beliebter. In 45% aller Zahlungen griffen die Menschen aber immer noch zum Bargeld. Und das sollte auch weiter möglich bleiben, findet ein Großteil der Befragten, unabhängig von den persönlichen Vorlieben. Fiona Reinhardt, Nachrichtenredaktion.
1: Zum Fußball. Superstürmer Harry Kane hat England einen perfekten Start in die WM beschert. Kane war mit einem Doppelpack der entscheidende Mann beim 4:2-Sieg gegen Kroatien. Zuvor hatte Portugal mit Superstar Cristiano Ronaldo gegen den Außenseiter Demokratische Republik Kongo nur ein 1:1 Unentschieden erreicht. Ghana besiegte Panama in der Nachspielzeit mit 1:0.
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4: Auf der A5 Richtung Kassel liegen zwischen dem Ohmtal-Dreieck und Alsfeld-West Spanngurte auf allen Fahrstreifen. Fahrt bitte vorsichtig. Gute Fahrt.
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4: In Aschaffenburg haben wir aktuell 19 Grad, in Wiesbaden ebenfalls 19 und Grünstadt meldet 18 Grad. In der Nacht sinkt das Thermometer auf warme 24 Grad. So wird das Wetter morgen. Es erwartet euch ein Tag mit teils bewölktem Himmel und Regen bei anfangs 24 Grad. Im Laufe des Tages steigt das Thermometer auf heiße 38 Grad an.

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1: Ich bin Ursula Winkler. Das Rahmenabkommen zwischen den USA und dem Iran tritt nach erfolgter Unterzeichnung mit sofortiger Wirkung in Kraft. Das gab der pakistanische Ministerpräsident Sharif auf der Plattform X bekannt. Teheran werde die Straße von Hormuz unverzüglich wieder öffnen und die USA würden die Seeblockade iranischer Häfen umgehend aufheben. Dass US-Präsident Trump und der iranische Präsident Pezeshkian die Vereinbarung unterzeichnet hätten, hatten zuvor auch Teheran und Washington bestätigt. Das Europaparlament hat dem Vorhaben der umstrittenen Rückkehrzentren für abgelehnte Asylbewerber in Drittstaaten zugestimmt. Die EU-Staaten müssen noch final zustimmen, das gilt aber als Formalie.
2: In die geplanten Abschiebezentren außerhalb der EU sollen Ausreisepflichtige kommen, die nicht in ihre Herkunftsländer zurückgebracht werden können, etwa weil das Heimatland sich weigert, sie zurückzunehmen. Unbegleitete Minderjährige sollen dahin nicht abgeschoben werden, Familien mit Kindern dagegen schon. Daran gibt es Kritik von Flüchtlingsverbänden. Ebenso daran, welche Deals mit den jeweiligen Drittstaaten dann gemacht werden und zu welchem Preis. Noch ist unklar, welche Länder bereit wären, diese Zentren einzurichten. Laut Bundesinnenminister Dobrindt sollen noch in diesem Jahr Vereinbarungen getroffen werden. Tine Klimach, Nachrichtenredaktion.
1: Kampf gegen das Liegestuhlchaos. Griechenland will bei der Kontrolle von Stränden künftig verstärkt auf Drohnen- und Satellitenbilder setzen. Dem Parlament in Athen liegt ein entsprechender Gesetzentwurf vor.
3: Für Strandbarbesitzer in Griechenland heißt es künftig, nicht nur die Gäste im Blick behalten, sondern auch den Luftraum. Drohnen sollen kontrollieren, ob zu viele Liegestühle und Sonnenschirme aufgestellt werden, wer seinen Strandabschnitt etwas zu großzügig möbliert, könnte statt voller Kasse bald eine saftige Rechnung vom Staat bekommen. Und während die Urlauber irgendwann unter dem Sonnenschirm einschlafen, macht die Drohne keine Siesta. Takis Athen.
1: Zum Fußball. Superstürmer Harry Kane hat England einen perfekten Start in die WM beschert. Kane war mit einem Doppelpack der entscheidende Mann beim 4:2-Sieg gegen Kroatien. Zuvor hatte Portugal mit Superstar Cristiano Ronaldo gegen den Außenseiter Demokratische Republik Kongo nur ein 1:1 Unentschieden erreicht. Ghana besiegte Panama in der Nachspielzeit mit 1:0.
4: Und jetzt für euch das Hessen-Update mit Philipp Stammer. Vor dem Landgericht Frankfurt hat ein mutmaßlicher Anlagebetrüger gestanden. Er soll laut der Anklage mit gefälschten Unterlagen Anleger um knapp 600.000 Euro gebracht haben. In Südhessen sind erneut mehrere Japankäfer entdeckt worden. Laut Pflanzenschutzdienst gingen mehrere der Schädlinge im Kreis Gorau in eine Falle. Die Käfer befallen unter anderem Mais und Obstbäume. Und der Deutsche Wetterdienst warnt besonders in der Mitte und im Süden Hessens heute vor extremer Hitze und vereinzelten Hitzegewittern. Und mehr dazu hört ihr gleich in den News um 19:30.
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5: Hallo auf die Straßen. Aktuell liegen uns keine Meldungen vor. Ihr habt freie Fahrt. In 30 Minuten gibt es hier das nächste.

0: 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Kommt gut und sicher an euer Ziel.
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0: In Weilburg zeigt das Thermometer 15 Grad. In Heidelberg sind es 18 Grad. Und auch in Gießen messen wir 15 Grad. Und so wird das Wetter heute. Es erwartet euch ein Tag mit teilweise bewölktem Himmel und sonnigen Abschnitten. Das Ganze bei sommerlichen 31 Grad.

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0: Und jetzt gibt es bei uns die Top 5 Fakten über Loretta Lynn, die man selbst im Country-Mekka Nashville nicht kennt.
1: Well, I was born to coal miner's daughter.
2: Fakt 5.
0: Loretta Lynn ist in ärmlichen Verhältnissen groß geworden und wurde in einer Bergarbeiterhütte geboren.
2: Fakt 4.
0: Loretta besaß eine Ranch in Tennessee, die scherzhaft als die siebtgrößte Attraktion in Tennessee angepriesen wird.
2: Fakt 3.
0: Ihre erste Gitarre hat sie von ihrem Ehemann zum 18. Geburtstag geschenkt bekommen.
2: Fakt 2.
0: Loretta Lynn war die erste Frau, die den Titel des ACM-Künstlers des Jahrzehnts erhalten hat.
2: Fakt 1.
0: Als Loretta Lynn ihren allerersten Platz 1 feiern konnte, da war sie bereits Oma.
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7: Mit Philipp Stammer. In Südhessen sind erneut mehrere Japankäfer entdeckt worden. Nach Angaben des Pflanzenschutzdienstes beim Regierungspräsidium Gießen gingen mehrere Tiere in Trebur im Kreis Groß-Gerau in eine Falle. Die aus Asien stammende Art gilt als problematisch. Die Käfer fressen rund 400 Pflanzenarten. Betroffen können unter anderem sein Weinreben, Mais, Obstbäume oder auch Grünflächen. Zur Verhinderung einer weiteren Ausbreitung gilt rund um den Fundort ein Bewässerungsverbot für Rasenflächen. Heute beginnt in Wiesbaden das Open-Air-Filmfest. Bis Mitte Juli werden laut der Stadt bei Einbruch der Dunkelheit in den Reisinger Anlagen Filme gezeigt. Immer von Donnerstag bis Samstag. Der Eintritt ist frei. Vor dem Landgericht Frankfurt hatte ein mutmaßlicher Anlagebetrüger zum Prozessstart gestanden. Der 52-Jährige soll laut der Anklage mit gefälschten Unterlagen Anleger für eine angebliche nachhaltige Waldinvestition gewonnen haben. Es investierten 70 Menschen knapp 600.000 Euro, bevor der Mann nach Italien flüchtete. Vor Gericht sagte er, er habe möglichst schnell viel Geld verdienen wollen. Der Mann ist bereits unter anderem wegen Geldwäsche vorbestraft. Der Deutsche Wetterdienst warnt in Hessen heute vor extremer Hitze. Besonders in der Mitte und im Süden des Landes kommt es zu einer hohen Wärmebelastung, heißt es. Außerdem wird vor vereinzelten Hitzegewittern und lokalem Starkregen gewarnt. Mehr zum Wetter gleich hier.
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8: Auf der A661 Richtung Darmstadt zwischen Frankfurt-Heddernheim und Frankfurt-Eckenheim stockt der Verkehr. Rechnet mit mindestens 3 Minuten Verzögerung. Gute Fahrt.
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8: In Rüsselsheim zeigt das Thermometer 18 Grad. In Hochheim am Main ebenfalls 18 Grad. Wetzlar meldet 15 Grad. Und so wird das Wetter heute. Es erwartet euch ein Tag mit teilweise bewölktem Himmel und sonnigen Abschnitten. Das Ganze bei sommerlichen 31 Grad.

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1: Ich bin Katrin Müller. Das Rahmenabkommen zwischen den USA und dem Iran tritt nach erfolgter Unterzeichnung mit sofortiger Wirkung in Kraft. Das gab der pakistanische Ministerpräsident Sharif auf der Plattform X bekannt. Teheran werde die Straße von Hormuz unverzüglich wieder öffnen und die USA würden die Seeblockade iranischer Häfen umgehend aufheben. Eine entsprechende Bestätigung kam auch aus dem Iran. Auch die Staats- und Regierungschefs der EU werden ab heute Abend über das Abkommen zum Ende des Iran-Kriegs sprechen. Ein weiteres Thema in Brüssel, die Lage in der Ukraine und die Beziehungen zu China.
2: Es gibt verschiedene große Themen bei dem EU-Gipfel. Ganz sicher werden die Teilnehmer des gerade beendeten G7-Gipfels über die US-Sicht auf den Krieg mit dem Iran berichten. Und natürlich ist das zunehmende wirtschaftliche Gewicht Chinas ein Thema. Keine Konfrontation, heißt es in Brüssel, aber beispielsweise weniger Abhängigkeit von chinesischen Rohstoffen. Und ganz sicher wird man auch jetzt wieder über die EU-Haushaltsplanung bis 2034 sprechen. Knapp 1,8 Billionen Euro will die Kommission ausgeben. Darüber gibt es jede Menge Streit. Aus Brüssel, Dieter Ebeling.
1: Fast überall in Deutschland war es in den vergangenen ein, zwei Tagen schon schön sommerlich. Heute nun beginnt Meteorologen zufolge eine Hitzewelle, die uns einige Tage im Griff haben wird.
3: Allem voran gilt natürlich viel trinken. Durchs Schwitzen verlieren wir viel Flüssigkeit und das kann zu Kreislaufproblemen führen. Der Deutsche Wetterdienst rät außerdem dazu, körperliche Aktivitäten möglichst zu vermeiden und Räume kühl zu halten. Zum Beispiel, indem wir sie abdunkeln und nachts lüften. Besonders für ältere und kranke Menschen ist die Hitze eine starke Belastung, genauso wie für Schwangere und Kinder. Aber jeder sollte bei diesen Temperaturen auf sich achten, betont der Deutsche Wetterdienst. Übrigens auch auf die Psyche. Bei Hitze reagieren Menschen nämlich potenziell schneller gereizt. Fiona Reinhardt, Nachrichtenredaktion.
1: Zum Fußball. Superstar Harry Kane hat England einen perfekten WM-Start beschert. Kane war mit einem Doppelpack der entscheidende Mann beim 4:2-Sieg gegen Kroatien. Zuvor hatte Portugal mit Superstar Cristiano Ronaldo gegen den Außenseiter Demokratische Republik Kongo nur ein 1:1 Unentschieden erreicht. Ghana besiegte Panama in der Nachspielzeit mit 1:0.
4: Und jetzt für euch das Hessen-Update mit Philipp Stammer. Vor dem Landgericht Frankfurt hat ein mutmaßlicher Anlagebetrüger gestanden. Er soll laut der Anklage mit gefälschten Unterlagen Anleger um knapp 600.000 Euro gebracht haben. In Südhessen sind erneut mehrere Japankäfer entdeckt worden. Laut Pflanzenschutzdienst gingen mehrere der Schädlinge im Kreis Gorau in eine Falle. Die Käfer befallen unter anderem Mais und Obstbäume. Und der Deutsche Wetterdienst warnt besonders in der Mitte und im Süden Hessens heute vor extremer Hitze und vereinzelten Hitzegewittern. Und mehr dazu hört ihr gleich in den News um 19:30.
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5: Hallo auf die Straßen. Aktuell liegen uns keine Meldungen vor. Ihr habt freie Fahrt. In 30 Minuten gibt es hier das nächste Update. Kommt gut und sicher an euer Ziel.
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5: In Itzstein zeigt das Thermometer 16 Grad. In Bensheim 17 und aus Wiesbaden werden 19 Grad gemeldet. Und so wird das Wetter heute. Es erwartet euch ein Tag mit teilweise bewölktem Himmel und sonnigen Abschnitten. Das Ganze bei sommerlichen 31 Grad.

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1: Mit Philipp Stammer. In Südhessen sind erneut mehrere Japankäfer entdeckt worden. Nach Angaben des Pflanzenschutzdienstes beim Regierungspräsidium Gießen gingen mehrere Tiere in Trebur im Kreis Groß-Gerau in eine Falle. Die aus Asien stammende Art gilt als problematisch. Die Käfer fressen rund 400 Pflanzenarten. Betroffen können unter anderem sein Weinreben, Mais, Obstbäume oder auch Grünflächen. Zur Verhinderung einer weiteren Ausbreitung gilt rund um den Fundort ein Bewässerungsverbot für Rasenflächen. Heute beginnt in Wiesbaden das Open-Air-Filmfest. Bis Mitte Juli werden laut der Stadt bei Einbruch der Dunkelheit in den Reisinger Anlagen Filme gezeigt. Immer von Donnerstag bis Samstag. Der Eintritt ist frei. Vor dem Landgericht Frankfurt hatte ein mutmaßlicher Anlagebetrüger zum Prozessstart gestanden. Der 52-Jährige soll laut der Anklage mit gefälschten Unterlagen Anleger für eine angebliche nachhaltige Waldinvestition gewonnen haben. Es investierten 70 Menschen knapp 600.000 Euro, bevor der Mann nach Italien flüchtete. Vor Gericht sagte er, er habe möglichst schnell viel Geld verdienen wollen. Der Mann ist bereits unter anderem wegen Geldwäsche vorbestraft. Der Deutsche Wetterdienst warnt in Hessen heute vor extremer Hitze. Besonders in der Mitte und im Süden des Landes kommt es zu einer hohen Wärmebelastung, heißt es. Außerdem wird vor vereinzelten Hitzegewittern und lokalem Starkregen gewarnt. Mehr zum Wetter gleich hier.
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2: Hallo auf die Straßen. Aktuell liegen uns keine Meldungen vor. Ihr habt freie Fahrt. In 30 Minuten gibt es hier das nächste Update. Kommt gut und sicher an euer Ziel.
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2: In Rüsselsheim zeigt das Thermometer 19 Grad. Friedberg meldet 16 Grad, während es in Bensheim 17 Grad sind. Und so wird das Wetter heute. Es erwartet euch ein Tag mit teilweise bewölktem Himmel und sonnigen Abschnitten. Das Ganze bei sommerlichen 31 Grad.

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1: Ich bin Katrin Müller. Das Rahmenabkommen zwischen den USA und dem Iran tritt laut dem Vermittlerstaat Pakistan mit sofortiger Wirkung in Kraft. Demnach wird Teheran die Straße von Hormuz unverzüglich wieder öffnen und die USA würden die Seeblockade iranischer Häfen umgehend aufheben. US-Präsident Trump und der iranische Präsident Pezeshkian hatten die Vereinbarung zuvor unterzeichnet. Beim G7-Gipfel hatte Trump bereits Einzelheiten bekannt gegeben.
2: Der Deal hat alle Ziele erreicht, den Konflikt zu beenden, die Straße von Hormuz öffnen und den Iran davon abhalten, jemals nukleare Waffen zu haben. Darum ist es gegangen.
1: Das Rahmenabkommen besagt nach US-Darstellung, dass das US-Finanzministerium sofort nach Unterzeichnung Ausnahmegenehmigungen für den Export iranischen Rohöls erteilt. Einen Tag nach dem G7-Gipfel kommt Bundeskanzler Merz am Abend mit Staats- und Regierungschefs der anderen EU-Staaten zusammen. Bei dem Gipfeltreffen in Brüssel wollen die Spitzenpolitiker unter anderem über globale wirtschaftliche Herausforderungen beraten, insbesondere darüber, wie man China begegnet.

0: Harry Kane.
1: Argentiniens Superstar Lionel Messi hat vorgelegt und auch Harry Kane erfüllt alle Erwartungen. Auch wenn es nicht 3 Tore sind zum Start, sondern nur 2. Damit ist Kane Englands WM-Rekordtorschütze. Das Team von der Insel spielt furios. Es ist das beste Spiel bislang bei dieser WM. Und ganz England träumt schon vom Titel. Ein anderer Superstar hat zum Start hier dagegen enttäuscht. Cristiano Ronaldo und Mitfavorit Portugal blamieren sich beim 1:1 gegen den Kongo. Aus den USA, Thomas Bremser.
0: Außerdem hat Ghana spät gegen Panama mit 1:0 gewonnen. Kolumbien siegte gegen WM-Neuling Usbekistan mit 3:1.
2: Und jetzt für euch das Hessen-Update mit Philipp Stammer. Vor dem Landgericht Frankfurt hat ein mutmaßlicher Anlagebetrüger gestanden. Er soll laut der Anklage mit gefälschten Unterlagen Anleger um knapp 600.000 Euro gebracht haben. In Südhessen sind erneut mehrere Japankäfer entdeckt worden. Laut Pflanzenschutzdienst gingen mehrere der Schädlinge im Kreis Gorau in eine Falle. Die Käfer befallen unter anderem Mais und Obstbäume. Und der Deutsche Wetterdienst warnt besonders in der Mitte und im Süden Hessens heute vor extremer Hitze und vereinzelten Hitzegewittern. Und mehr dazu hört ihr gleich in den News um 9:30.
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4: Hier steht ihr aktuell am längsten. Auf der A60 Richtung Rüsselsheim stockt der Verkehr zwischen dem Mainspitz-Dreieck und dem Rüsselsheimer Dreieck auf 2 Kilometern. In der Gegenrichtung, Richtung Mainz, gibt es ebenfalls stockenden Verkehr auf 1 Kilometer zwischen Rüsselsheim-Königstetten und Bischofsheim. Auf der A7 Richtung Kassel ist der Verkehr zwischen Kassel-Ost und dem Kreuz Kassel-Mitte dicht. Auf der A661 Richtung Darmstadt läuft es zwischen Frankfurt-Heddernheim und Frankfurt-Eckenheim ebenfalls nur zäh. Wir wünschen euch eine gute Fahrt.
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4: In Groß-Gerau zeigt das Thermometer 18 Grad. In Rüsselsheim ist es 1 Grad wärmer mit 19 Grad. Und auch Bad Nauheim meldet 18 Grad. Und so wird das Wetter heute. Es erwartet euch ein Tag mit teilweise bewölktem Himmel und sonnigen Abschnitten. Das Ganze bei sommerlichen 31 Grad.

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1: Mit Philipp Stammer. In Südhessen sind erneut mehrere Japankäfer entdeckt worden. Nach Angaben des Pflanzenschutzdienstes beim Regierungspräsidium Gießen gingen mehrere Tiere in Trebur im Kreis Groß-Gerau in eine Falle. Die aus Asien stammende Art gilt als problematisch. Die Käfer fressen rund 400 Pflanzenarten. Betroffen können unter anderem sein Weinreben, Mais, Obstbäume oder auch Grünflächen. Zur Verhinderung einer weiteren Ausbreitung gilt rund um den Fundort ein Bewässerungsverbot für Rasenflächen. Heute beginnt in Wiesbaden das Open-Air-Filmfest. Bis Mitte Juli werden laut der Stadt bei Einbruch der Dunkelheit in den Reisinger Anlagen Filme gezeigt. Immer von Donnerstag bis Samstag. Der Eintritt ist frei. Vor dem Landgericht Frankfurt hatte ein mutmaßlicher Anlagebetrüger zum Prozessstart gestanden. Der 52-Jährige soll laut der Anklage mit gefälschten Unterlagen Anleger für eine angebliche nachhaltige Waldinvestition gewonnen haben. Es investierten 70 Menschen knapp 600.000 Euro, bevor der Mann nach Italien flüchtete. Vor Gericht sagte er, er habe möglichst schnell viel Geld verdienen wollen. Der Mann ist bereits unter anderem wegen Geldwäsche vorbestraft. Der Deutsche Wetterdienst warnt in Hessen heute vor extremer Hitze. Besonders in der Mitte und im Süden des Landes kommt es zu einer hohen Wärmebelastung, heißt es. Außerdem wird vor vereinzelten Hitzegewittern und lokalem Starkregen gewarnt. Mehr zum Wetter gleich hier.
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2: Hier steht ihr aktuell am längsten. Auf der A643 Richtung Wiesbaden. Zwischen Dreieck Mainz und Wiesbaden-Eppelallee gibt es 3 Kilometer Stau. Auf der A60 Richtung Mainz staut es sich zwischen Rüsselsheimer Dreieck und Bischofsheim auf 2 Kilometern. In der Gegenrichtung, Richtung Rüsselsheim, gibt es zwischen Ginsheim-Gustavsburg und Bischofsheim 1 Kilometer Stau. Ebenfalls stockt der Verkehr zwischen Rüsselsheim-Mitte und Rüsselsheim-Königstetten auf 1 Kilometer. Gute Fahrt.
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2: In Mainz zeigt das Thermometer 19 Grad, in Friedberg sind es 18 und auch in Frankfurt haben wir 19 Grad. Und so wird das Wetter heute. Es erwartet euch ein Tag mit teilweise bewölktem Himmel und sonnigen Abschnitten, das Ganze bei sommerlichen 31 Grad.

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1: Ich bin Katrin Müller. Das Rahmenabkommen zwischen den USA und dem Iran tritt laut dem Vermittlerstaat Pakistan mit sofortiger Wirkung in Kraft. Demnach wird Teheran die Straße von Hormuz unverzüglich wieder öffnen und die USA würden die Seeblockade iranischer Häfen umgehend aufheben. US-Präsident Trump und der iranische Präsident Pezeshkian hatten die Vereinbarung zuvor unterzeichnet. Beim G7-Gipfel hatte Trump bereits Einzelheiten bekannt gegeben.
2: Der Deal hat alle Ziele erreicht, den Konflikt zu beenden, die Straße von Hormuz öffnen und den Iran davon abhalten, jemals nukleare Waffen zu haben. Darum ist es gegangen.
1: Das Rahmenabkommen besagt nach US-Darstellung, dass das US-Finanzministerium sofort nach Unterzeichnung Ausnahmegenehmigungen für den Export iranischen Rohöls erteilt. Einen Tag nach dem G7-Gipfel kommt Bundeskanzler Merz am Abend mit Staats- und Regierungschefs der anderen EU-Staaten zusammen. Bei dem Gipfeltreffen in Brüssel wollen die Spitzenpolitiker unter anderem über globale wirtschaftliche Herausforderungen beraten, insbesondere darüber, wie man China begegnet. Deutschland steuert auf den bislang wärmsten Tag des Jahres zu. Heute beginnt laut Vorhersage eine Hitzephase. Für große Teile Südwestdeutschlands hat der Deutsche Wetterdienst sogar Hitzewarnungen ausgesprochen. Und zwar für Baden-Württemberg, Rheinland-Pfalz, das Saarland sowie Teile Nordrhein-Westfalens, Hessens und Bayerns. Zum Fußball. Bei der WM hat England sein erstes Gruppenspiel gewonnen. In einem hochklassigen Duell gewann das Team von Thomas Tuchel gegen Kroatien mit 4:2. Matchwinner war Bayern-Stürmer Harry Kane.
3: Argentiniens Superstar Lionel Messi hat vorgelegt und auch Harry Kane erfüllt alle Erwartungen. Auch wenn es nicht 3 Tore sind zum Start, sondern nur 2. Damit ist Kane Englands WM-Rekordtorschütze. Das Team von der Insel spielt furios. Es ist das beste Spiel bislang bei dieser WM. Und ganz England träumt schon vom

0: 1:1.
1: Und jetzt für euch das Hessen-Update mit Philipp Stammer. Vor dem Landgericht Frankfurt hat ein mutmaßlicher Anlagebetrüger gestanden. Er soll laut der Anklage mit gefälschten Unterlagen Anleger um knapp 600.000 Euro gebracht haben. In Südhessen sind erneut mehrere Japankäfer entdeckt worden. Laut Pflanzenschutzdienst gingen mehrere der Schädlinge im Kreis Gorau in eine Falle. Die Käfer befallen unter anderem Mais und Obstbäume. Und der Deutsche Wetterdienst warnt besonders in der Mitte und im Süden Hessens heute vor extremer Hitze und vereinzelten Hitzegewittern. Und mehr dazu hört ihr gleich in den News um 19:30.
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3: Auf der A3 Richtung Köln zwischen Bad Camberg und Limburg Süd liegen mehrere Matten auf allen Fahrstreifen. Fahrt bitte vorsichtig. Hier steht ihr aktuell am längsten. Auf der A60 Richtung Rüsselsheim zwischen Mainz-Laubenheim und Rüsselsheim-Königstetten gibt es 4 Kilometer Stau. In der Gegenrichtung Richtung Mainz staut es sich zwischen dem Rüsselsheimer Dreieck und Bischofsheim auf 2 Kilometern. Auf der A66 Richtung Frankfurt stockt der Verkehr zwischen Wiesbaden-Mainzer Straße und dem Wiesbadener Kreuz auf 4 Kilometern. Ebenfalls Richtung Frankfurt gibt es zwischen Frankfurt-Ludwig-Landmann-Straße und Frankfurt-Mikkel-Allee 1 Kilometer Stau. Habt eine gute und sichere Fahrt.
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3: Bei euch in Hanau sind es aktuell 21 Grad, in Aschaffenburg ebenfalls 21, während Darmstadt 19 Grad meldet. Und so wird das Wetter heute. Ihr könnt euch auf einen teils bewölkten Vormittag freuen, am Nachmittag lockert es dann auf. Das Ganze bei hochsommerlichen 32 Grad.
4: Hey ho, wunderschönen Donnerstag euch allen. Kurz nach 8, ihr hört den neuen Country Morgen hier auf The Wolf mit mir, Cedric Kunz. Und wir feiern heute den großen Gig von Max McKnown in Hamburg, weil ich ihn nämlich auch exklusiv hier bei mir im Interview habe. Auch in der nächsten halben Stunde gucken wir da natürlich nochmal drauf. Jetzt gibt's aber erstmal Cameron Withcombe und zwar mit Options. Schönen guten Morgen.
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Was für eine wunderbare Kombi. Mumford & Sons, Paul Simon und Jerry Douglas mit ihrer Version von The Boxer hier im neuen Country Morgen auf The Wolf. Und jetzt gibt's Jordan Davis. Den haben wir ja auch in diesem Jahr schon live erlebt. Und zwar beim Country to Country Festival in Berlin. Und jetzt gibt's hier ihn mit Turn This Truck Around. Schönen Donnerstag.

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1: Und jetzt kommen wir hier auf The Wolf zu unserem Song des Tages.
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1: Der kommt von Max Magnone, Better Me For You, Brown Eyes. Max Magnone, ja, aktuell auf seiner Cost of Growing Up Tour bei uns auch in Deutschland am Start. Vor ein paar Tagen in Berlin und heute Abend in Hamburg. Ich freue mich sehr, ich bin für uns natürlich auch vor Ort. Deswegen checkt auf jeden Fall mal heute Abend unsere Social Media Accounts, Instagram und Facebook ab. Und ich konnte jetzt auch schon exklusiv mit Max Magnone sprechen. Und er hat mir mal verraten, warum heißt das Ganze eigentlich, ja, Cost of Growing Up Tour.
3: Growing up is kind of realizing that a lot of the most difficult times have built you into who you are, and learning to love that person that's broken and has been through a lot is a task. I felt like that title encapsulated not just the touring world, but also just my music in general and what I've been trying to do, which is just learn from mistakes and try to be a better person with every day.
1: Wirklich eine schöne Message, oder? Also auch die härtesten Zeiten, die Form letztendlich ein, eigentlich in die Person, die man jetzt gerade ist. Es ist unser Song des Tages hier heute auf The Wolf, Better Me For You, Max Magnone, heute Abend in Hamburg und jetzt eben hier schon bei uns im Radio.

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1: Mit Philipp Stammer. In Südhessen sind erneut mehrere Japankäfer entdeckt worden. Nach Angaben des Pflanzenschutzdienstes beim Regierungspräsidium Gießen gingen mehrere Tiere in Trebur im Kreis Groß-Gerau in eine Falle. Die aus Asien stammende Art gilt als problematisch. Die Käfer fressen rund 400 Pflanzenarten. Betroffen können unter anderem sein Weinreben, Mais, Obstbäume oder auch Grünflächen. Zur Verhinderung einer weiteren Ausbreitung gilt rund um den Fundort ein Bewässerungsverbot für Rasenflächen. Heute beginnt in Wiesbaden das Open-Air-Filmfest. Bis Mitte Juli werden laut der Stadt bei Einbruch der Dunkelheit in den Reisinger Anlagen Filme gezeigt. Immer von Donnerstag bis Samstag. Der Eintritt ist frei. Vor dem Landgericht Frankfurt hatte ein mutmaßlicher Anlagebetrüger zum Prozessstart gestanden. Der 52-Jährige soll laut der Anklage mit gefälschten Unterlagen Anleger für eine angebliche nachhaltige Waldinvestition gewonnen haben. Es investierten 70 Menschen knapp 600.000 Euro, bevor der Mann nach Italien flüchtete. Vor Gericht sagte er, er habe möglichst schnell viel Geld verdienen wollen. Der Mann ist bereits unter anderem wegen Geldwäsche vorbestraft. Der Deutsche Wetterdienst warnt in Hessen heute vor extremer Hitze. Besonders in der Mitte und im Süden des Landes kommt es zu einer hohen Wärmebelastung, heißt es. Außerdem wird vor vereinzelten Hitzegewittern und lokalem Starkregen gewarnt. Mehr zum Wetter gleich hier.
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2: Hier steht ihr aktuell am längsten. Auf der A60 Richtung Rüsselsheim gibt es zwischen Mainz-Laubenheim und Rüsselsheim-Königstetten 6 Kilometer Stau. In der Gegenrichtung Richtung Mainz staut es sich zwischen dem Rüsselsheimer Dreieck und Bischofsheim auf 2 Kilometern. Auf der A3 Richtung Frankfurt stockt der Verkehr zwischen Seligenstadt und Offenbach auf 6 Kilometern. Ebenfalls auf der A3 Richtung Köln stockt es zwischen Rauenheim und dem Wiesbadener Kreuz auf 2 Kilometern. Auf der A66 Richtung Frankfurt gibt es zwischen dem Krifteller Dreieck und Frankfurt-Zeilsheim eine ungesicherte Unfallstelle auf dem rechten Fahrstreifen und dem Standstreifen. Im weiteren Verlauf Richtung Frankfurt stockt der Verkehr zwischen Wiesbaden-Erbenheim und dem Wiesbadener Kreuz auf 5 Kilometern. Gute Fahrt.
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2: In Rüsselsheim haben wir aktuell 22 Grad. Pfungstadt meldet 21 Grad, während es in Limburg mit 25 Grad am wärmsten ist. Und so wird das Wetter heute. Ihr könnt euch auf einen teils bewölkten Vormittag freuen. Am Nachmittag lockert es dann auf. Das Ganze bei hochsommerlichen 32 Grad.
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3: Hey ho und wunderschönen guten Morgen. Ihr hört den neuen Country Morgen hier auf The Wolf mit mir, Cedric Kunz, kurz nach 8:30. Und ich habe jetzt erstmal Stella Lefty hier für euch. Und zwar mit ihrer Nummer, mit der sie gerade auch bei unseren Hot 20 Deutschlands Country Charts führt. Und zwar Boston. Letzte Woche war dieser Song auf der 1. Wie es morgen aussieht, das erfahrt ihr dann eher so ab 16 Uhr bei unserer neuen Ausgabe von unseren Hot 20. Also unbedingt dort einschalten und jetzt erstmal schon Stella Lefty hier genießen. Hier ist Boston. Oh.

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2: Es ist Donnerstag und das bedeutet hier bei uns bei The Wolf ja immer, es wird Zeit für eine neue Ausgabe von Hosted By. Und heute Abend um 18 Uhr dürfen wir da die wunderbare Cat Line begrüßen. Und ich darf sie sogar jetzt schon begrüßen, denn sie ist extra früh aufgestanden, um mit mir hier im Studio zu sein. Wunderschönen guten Morgen, Cat.
3: Ja, auch wunderschönen guten Morgen an dich.
2: Für alle, die vielleicht dich jetzt noch nicht unbedingt kennen, stell dich doch gerne mal ganz kurz vor, was für Musik machst du so?
3: Ja, ich bin Singer-Songwriterin, komme eigentlich aus Österreich, wohne aber südlich von München in Starnberg, habe dort eine wunderbare Band und auch zwei Tänzerinnen mit dabei. Wir machen die sogenannte Catline Country Show mit viel Glitzer, mit viel Glam, sehr viele eigene Songs im Programm, spielen aber auch Country-Klassiker auf unsere Art und Weise und Songs, die eigentlich gar keine Country-Songs waren, aber die wieder zu gemacht haben.
2: Oh, ich liebe das. Kleiner Sneak Peek vielleicht für heute Abend, 18 Uhr. Du bekommst ja also eine Stunde lang das Mikrofon, darfst quatschen und spielen, was du willst. Was für Musik hast du uns so mitgebracht?
3: Also wirklich quer durch die Geschichte der Country-Musik, kann man sagen. Von Johnny Cash bis zu Lainey Wilson, quer durch. 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Juni in Österreich beim Alp Line Dance Festival in Kaprun präsentieren, wo ein Line Dance Weltrekordversuch gestartet wird auf der Schmittenhöhe. 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
2: Ja, das ist wirklich der Wahnsinn. 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Ich lieb's komplett und ihr wisst Bescheid, heute einschalten. Unbedingt ab 18 Uhr, eine Stunde lang hier auf The Wolf, hosted by mit Catline.

Marshmello und Thomas Rhett, ein DJ und ein Country-Star, tun sich zusammen und diese Nummer kommt dort raus. Klingt richtig gut. Where We Go. Zuerst gehört hier im neuen Country-Morgen auf The Wolf und jetzt gibt's Alu Guthrie und The City of New Orleans. Guten Morgen, kommt gut in

0: ist einer der aufstrebendsten Country-Künstler der letzten Jahre. Ja, vor ein paar Jahren kannte ihn gefühlt noch keiner. Mittlerweile hat er einfach 2,5 Millionen Follower allein auf Instagram. Und deswegen hat er mir im exklusiven Interview auch verraten, das waren definitiv die verrücktesten 3 Jahre seines Lebens.
1: Absolutely. Yeah, it's been wild. I started out singing on the street for random strangers. And I started posting on social media. I just told myself I was going to post once a day. It's felt like it's happened really fast looking back, but at the same time, I remember every step of the way, and it's been wild.
0: Ja, kann man sich wirklich gar nicht vorstellen, wie krass das sein muss. Vor ein paar Jahren noch auf der Straße vor ein paar Leuten zu singen und mittlerweile ist er einfach auf seiner Welttournee. Gerade bei uns auch in Deutschland, vor ein paar Tagen schon in Berlin und heute Abend ist Max McKnown eben auch in Hamburg und deswegen wollen wir ihn jetzt auch schon mal hören. Hier ist Max McKnown auf The Wolf.

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2: Mit Philipp Stammer. In Südhessen sind erneut mehrere Japankäfer entdeckt worden. Nach Angaben des Pflanzenschutzdienstes beim Regierungspräsidium Gießen gingen mehrere Tiere in Trebur im Kreis Groß-Gerau in eine Falle. Die aus Asien stammende Art gilt als problematisch. Die Käfer fressen rund 400 Pflanzenarten. Betroffen können unter anderem sein Weinreben, Mais, Obstbäume oder auch Grünflächen. Zur Verhinderung einer weiteren Ausbreitung gilt rund um den Fundort ein Bewässerungsverbot für Rasenflächen. Heute beginnt in Wiesbaden das Open-Air-Filmfest. Bis Mitte Juli werden laut der Stadt bei Einbruch der Dunkelheit in den Reisinger Anlagen Filme gezeigt. Immer von Donnerstag bis Samstag. Der Eintritt ist frei. Vor dem Landgericht Frankfurt hatte ein mutmaßlicher Anlagebetrüger zum Prozessstart gestanden. Der 52-Jährige soll laut der Anklage mit gefälschten Unterlagen Anleger für eine angebliche nachhaltige Waldinvestition gewonnen haben. Es investierten 70 Menschen knapp 600.000 Euro, bevor der Mann nach Italien flüchtete. Vor Gericht sagte er, er habe möglichst schnell viel Geld verdienen wollen. Der Mann ist bereits unter anderem wegen Geldwäsche vorbestraft. Der Deutsche Wetterdienst warnt in Hessen heute vor extremer Hitze. Besonders in der Mitte und im Süden des Landes kommt es zu einer hohen Wärmebelastung, heißt es. Außerdem wird vor vereinzelten Hitzegewittern und lokalem Starkregen gewarnt. Mehr zum Wetter gleich hier.
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3: Hier steht ihr aktuell am längsten. Auf der A5 Richtung Kassel gibt es zwischen Zeppelinheim und dem Westkreuz Frankfurt 7 Kilometer Stau. Ebenfalls auf der A3 Richtung Frankfurt zwischen Idstein und dem Wiesbadener Kreuz staut es sich auf 6 Kilometern nach einer Unfallstelle. Auf der A60 Richtung Mainz zwischen dem Rüsselsheimer Dreieck und Bischofsheim kommt ihr 2 Kilometer nur langsam voran. In der Gegenrichtung stockt der Verkehr zwischen Ginsheim-Gustavsburg und Rüsselsheim-Königstetten auf 6 Kilometern. Wir wünschen euch eine gute Fahrt.
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3: In Aschaffenburg haben wir aktuell 24 Grad. Genauso warm ist es in Hanau und auch Babenhausen meldet 24 Grad. Und so wird das Wetter heute. Ihr könnt euch auf einen teils bewölkten Vormittag freuen. Am Nachmittag lockert es dann auf. Das Ganze bei hochsommerlichen 32 Grad.

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1: Und jetzt kommen wir hier auf The Wolf zu unserem Song des Tages.
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1: Der kommt von Max Magnone, Better Me For You, Brown Eyes. Max Magnone, ja, aktuell auf seiner Cost of Growing Up Tour bei uns auch in Deutschland am Start. Vor ein paar Tagen in Berlin und heute Abend in Hamburg. Ich freue mich sehr, ich bin für uns natürlich auch vor Ort. Deswegen checkt auf jeden Fall mal heute Abend unsere Social Media Accounts, Instagram und Facebook ab. Und ich konnte jetzt auch schon exklusiv mit Max Magnone sprechen. Und er hat mir mal verraten, warum heißt das Ganze eigentlich, ja, Cost of Growing Up Tour.
3: Growing up is kind of realizing that a lot of the most difficult times have built you into who you are, and learning to love that person that's broken and has been through a lot is a task. I felt like that title encapsulated not just the touring world, but also just my music in general and what I've been trying to do, which is just learn from mistakes and try to be a better person with every day.
1: Wirklich eine schöne Message, oder? Also auch die härtesten Zeiten, die Form letztendlich ein, eigentlich in die Person, die man jetzt gerade ist. Es ist unser Song des Tages hier heute auf The Wolf, Better Me For You, Max Magnone, heute Abend in Hamburg und jetzt eben hier schon bei uns im Radio.

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1: Ich bin Katrin Müller. Das Rahmenabkommen zwischen den USA und dem Iran tritt laut dem Vermittlerstaat Pakistan mit sofortiger Wirkung in Kraft. Demnach wird Teheran die Straße von Hormuz unverzüglich wieder öffnen und die USA würden die Seeblockade iranischer Häfen umgehend aufheben. US-Präsident Trump und der iranische Präsident Pezeshkian hatten die Vereinbarung zuvor unterzeichnet.
2: Das Memorandum soll ein Ende des Krieges, die Öffnung der Straße von Hormuz und die Freigabe iranischer Vermögenswerte im Ausland festlegen. Die Waffenruhe soll weiter verlängert werden, bis alle weiteren Details geklärt sind. Das iranische Atomprogramm, Sanktionen und die Beseitigung von Seeminen in der Straße von Hormuz durch den Iran. Aus den USA, Tina Eck.
1: Auch die Staats- und Regierungschefs der EU werden ab heute Abend unter anderem über das Abkommen zum Ende des Iran-Kriegs sprechen. Ein weiteres Thema in Brüssel, die Lage in der Ukraine und die Beziehungen zu China.
3: Ganz sicher werden die Teilnehmer des gerade beendeten G7-Gipfels über die US-Sicht auf den Krieg mit dem Iran berichten. Und natürlich ist das zunehmende wirtschaftliche Gewicht Chinas ein Thema. Keine Konfrontation, heißt es in Brüssel, aber beispielsweise weniger Abhängigkeit von chinesischen Rohstoffen. Und ganz sicher wird man auch jetzt wieder über die EU-Haushaltsplanung bis 2034 sprechen. Knapp 1,8 Billionen Euro will die Kommission ausgeben. Darüber gibt es jede Menge Streit. Aus Brüssel, Dieter Ebeling.
1: Die Zahl der Beschäftigten in der Industrie in Deutschland ist laut einer Studie auf ein 10-Jahres-Tief gesunken. Weil parallel andere Bereiche gewachsen sind, sank der Anteil der 6,6 Millionen Industriebeschäftigten in der Industrie am gesamten Arbeitsmarkt von 22% im Jahr 2014 auf aktuell 19%. Das geht aus einer Studie des Instituts der deutschen Wirtschaft für die Bertelsmann Stiftung hervor. Grund sind laut den Wissenschaftlern aber keine großen Entlassungen, sondern das Zögern der Industrie, frei werdende Stellen zu besetzen. Zum Fußball. Superstürmer Harry Kane hat England einen perfekten WM-Start beschert. Kane war mit einem Doppelpack der entscheidende Mann beim 4:2-Sieg gegen Kroatien. Zuvor hatte Portugal mit Superstar Cristiano Ronaldo gegen den Außenseiter Demokratische Republik Kongo nur ein 1:1 Unentschieden erreicht. Außerdem hat Ghana spät gegen Panama mit 1:0 gewonnen. Kolumbien siegte gegen WM-Neuling Usbekistan mit 3:1.
4: Und jetzt das Hessen-Update mit Cedric Kunz. In Hessen wächst der Widerstand gegen geplante Kürzungen an Schulen. Lehrer, Eltern und Bildungsforscher warnen, dass vor allem Förderangebote für Schüler in sozialen Brennpunkten wegfallen könnten. Die hessischen Finanzämter, die prüfen Influencer immer intensiver auf mögliche Steuerverstöße. Allein im letzten Jahr wurden 50 entsprechende Betriebsprüfungen abgeschlossen. Und das Amtsgericht Frankfurt hat die hessische Mietpreisbremse in einem aktuellen Verfahren für unwirksam erklärt. Grund seien rechtliche Mängel bei der Verlängerung der Verordnung.
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5: Hier steht ihr aktuell am längsten. Auf der A66 Richtung Frankfurt gibt es zwischen Wiesbaden-Nordenstadt und dem Wiesbadener Kreuz 3 Kilometer stockenden Verkehr. Im weiteren Verlauf Richtung Frankfurt fließt der Verkehr zwischen Ludwig-Landmann-Straße und Mikkel-Allee nur zäh. Auf der A5 Richtung Darmstadt ist die Fahrbahn zwischen Heppenheim und Bensheim wegen

wunderschönen Donnerstag euch allen. Wir starten rein in den Vormittag. Mit mir ist Cedric Kunz. Ich grüße euch. Ihr seid genau richtig hier auf Wurwurf. Und denkt dran, heute ab 18 Uhr, da gibt's dann wieder eine neue Ausgabe von Hosted By hier bei uns. Und zwar heute dann also mit Cat Line. Unbedingt einschalten von 18 bis 19 Uhr von Country Stars für die Country-Szene da draußen. Weiter geht's hier jetzt erstmal mit richtig guter Musik. Jordan Davis, I Ain't Sane.

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5: Hier steht ihr aktuell am längsten. Auf der A67 Richtung Mönchhof-Dreieck. Zwischen Groß-Gerau und dem Rüsselsheimer Dreieck gibt es 2 Kilometer Stau. In der Gegenrichtung Richtung Darmstadt steht ihr zwischen dem Mönchhof-Dreieck und Rüsselsheim-OT ons auf 1 Kilometer. Auf der A643 Richtung Wiesbaden zwischen Mainz-Mombach und dem Anschluss Schiersteiner Straße steht ihr auf 2 Kilometern. Ebenfalls 2 Kilometer stockt es auf der A661 Richtung Darmstadt zwischen Frankfurt-Niedereschbach und Heddernheim. Dort ist die Fahrbahn nach einem Unfall mit einem Lastwagen im Baustellenbereich blockiert. Auf der A5 Richtung Frankfurt zwischen Friedberg und dem Bad Homburger Kreuz liegt eine Eisenstange auf dem rechten Fahrstreifen. Habt eine gute und sichere Fahrt.
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5: In Grünstadt zeigt das Thermometer 26 Grad. In Hanau ist es mit 27 Grad etwas wärmer. Und auch in Alzey werden 26 Grad gemessen. Und so wird das Wetter heute. Ihr könnt euch auf einen teils bewölkten Vormittag freuen. Am Nachmittag lockert es dann auf. Das Ganze bei hochsommerlichen 32 Grad.
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6: Hey ho, kurz nach 11:30 haben wir's. Ihr hört The Wolf, Deutschlands Country Radio. Und jetzt gibt's was zum Mittanzen und Mitsingen. Den Text, den kennen wir doch alle auswendig, oder? Texas Hold'em, hier ist Beyoncé.

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1: Ich bin Katrin Müller. Die Ölpreise haben im frühen Handel weiter nachgegeben. Der Preis für ein Barrel Rohöl der weltweiten Referenzsorte Brent zur Lieferung im August lag zuletzt bei rund 78 US-Dollar und damit knapp 2,4% niedriger als am Vortag. Das Rahmenabkommen zwischen den USA und dem Iran tritt laut dem Vermittlerstaat Pakistan mit sofortiger Wirkung in Kraft. Auch die Straße von Hormuz soll unverzüglich wieder geöffnet werden. Die US-Großbank Goldman Sachs geht nun davon aus, dass sich die Ölausfuhren aus der Region am Persischen Golf bis Ende des kommenden Monats normalisieren. Die wichtige Straße von Hormuz soll nun wieder geöffnet werden. Deutschland ist bereit, im Roten Meer bei der Minenbeseitigung zu helfen. Das erklärte Verteidigungsminister Boris Pistorius.
2: Zwei Schiffe der deutschen Marine sind bereits auf dem Weg ins Rote Meer. Wir wollen, wenn es gefordert ist, schnell handlungsfähig und schnell in der Straße von Hormuz sein, sagte Verteidigungsminister Pistorius. Minentaucher der Bundeswehr würden dann im Falle des Falles nach Sprengsätzen suchen, die während des Krieges im Meer gelandet sind. Lea Matschullert, Nachrichtenredaktion.
1: Deutschland steuert auf den bislang wärmsten Tag des Jahres zu. Heute beginnt laut Vorhersage eine Hitzephase. Für große Teile Südwestdeutschlands hat der Deutsche Wetterdienst sogar Hitzewarnungen ausgesprochen. Und zwar für Baden-Württemberg, Rheinland-Pfalz, das Saarland sowie Teile Nordrhein-Westfalens, Hessens und Bayerns.
3: Allem voran gilt natürlich viel trinken. Durchs Schwitzen verlieren wir viel Flüssigkeit und das kann zu Kreislaufproblemen führen. Der Deutsche Wetterdienst rät außerdem dazu, körperliche Aktivitäten möglichst zu vermeiden und Räume kühl zu halten. Zum Beispiel, indem wir sie abdunkeln und nachts lüften. Besonders für ältere und kranke Menschen ist die Hitze eine starke Belastung, genauso wie für Schwangere und Kinder. Aber jeder sollte bei diesen Temperaturen auf sich achten, betont der Deutsche Wetterdienst. Übrigens auch auf die Psyche. Bei Hitze reagieren Menschen nämlich potenziell schneller gereizt. Fiona Reinhardt, Nachrichtenredaktion.
1: Beim Einfädeln auf die Autobahn läuft nach einer Erhebung des Autoclubs Europa nicht alles glatt. Der Verkehrsclub machte am häufigsten Fehler beim Blinken aus. Autofahrer nutzten aber auch die Länge des Beschleunigungsstreifens nicht voll aus, hieß es. Bei Stichproben an 134 Auffahrten auf Autobahnen und andere Fernstraßen beobachteten Tester des Verkehrsclubs bei jedem fünften Einfädelmanöver Auffälligkeiten oder Fahrfehler.
4: Und jetzt das Hessen-Update mit Cedric Kunz. In Hessen wächst der Widerstand gegen geplante Kürzungen an Schulen. Lehrer, Eltern und Bildungsforscher warnen, dass vor allem Förderangebote für Schüler in sozialen Brennpunkten wegfallen könnten. Die hessischen Finanzämter, die prüfen Influencer immer intensiver auf mögliche Steuerverstöße. Allein im letzten Jahr wurden 50 entsprechende Betriebsprüfungen abgeschlossen. Und das Amtsgericht Frankfurt hat die hessische Mietpreisbremse in einem aktuellen Verfahren für unwirksam erklärt. Grund seien rechtliche Mängel bei der Verlängerung der Verordnung.
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5: Hier steht die aktuell am längsten. Auf der A67 Richtung Darmstadt gibt es zwischen dem Mönchhof-Dreieck und Rüsselsheim-Ost 3 Kilometer Stau. In der Gegenrichtung, Richtung Mönchhof-Dreieck, staut es sich zwischen Lorsch und Gernsheim auf 2 Kilometern. Auf der A7 Richtung Kassel steht ihr zwischen Malsfeld und Bad Hersfeld-West 1 Kilometer. In der Gegenrichtung, Richtung Fulda, stockt der Verkehr zwischen Fulda-Nord und Hünfeld auf 1 Kilometer. Auf der A661 Richtung Bad Homburg liegen zwischen Offenbach-Kaiserlei und Frankfurt-Ost Spanngurte auf der Fahrbahn. Ebenfalls Spanngurte auf der Fahrbahn gibt es auf der A4 Richtung Kirchheimer Dreieck zwischen Herleshausen und Wommen. Wir wünschen euch eine gute Fahrt.
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5: In Hofheim am Taunus zeigt das Thermometer aktuell 27 Grad. Genauso warm ist es in Bad Nauheim.

0: wunderschönen Donnerstag euch allen. Kurz nach 11, ich bin Cedric Kunz, ihr hört The Wolf und heute Abend, da freue ich mich ganz besonders drauf, Max McKnown zu bei uns zu Gast in Deutschland und zwar in Hamburg und ich konnte vorab schon exklusiv mit ihm sprechen und er hat da auch nochmal betont, wie toll eigentlich die ganze deutsche Country-Szene so ist und vor allem, wie toll eigentlich so die ganzen deutschen Country-Fans ihm bei seinen Konzerten immer zuhören.
1: Ja, yeah, undivided attention. Ja, yeah, which for someone that the center of my music is are my lyrics and the poetry that is within them. It is definitely something that means a lot to me and each song has its own personal connection and story to myself. And so when I see people that are watching and listening intently, it really is very rewarding to me.
0: Good. Sich aber auch einfach, oder? Wenn der Künstler da oben steht, dann muss man ihm auch einfach Respekt zollen. Und gemeinsam wollen wir ihn jetzt hier schon mal erleben vor seinem großen Konzert heute Abend in Hamburg. Hier ist Max McKnown und Avery Anna turned into missing you.

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1: Hier steht ihr aktuell am längsten. Auf der A3 Richtung Frankfurt zwischen Limburg Süd und Bad Camberg gibt es 3 Kilometer Stau. In der Gegenrichtung Richtung Köln steht ihr zwischen Kelsterbach und dem Wiesbadener Kreuz auf 1 Kilometer. Auf der A7 Richtung Fulda zwischen Homberg und Bad Hersfeld West gibt es 2 Kilometer Stau. Ebenfalls Richtung Fulda steht ein kaputter Lastwagen im Baustellenbereich auf dem rechten Fahrstreifen. Auf der A3 Richtung Frankfurt zwischen dem Seligenstädter Dreieck und Seligenstadt liegen Reifenteile auf der Fahrbahn. Ein kaputtes Fahrzeug steht auf dem Standstreifen. Gute Fahrt.
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1: In Heidelberg sind es aktuell 29 Grad, in Grünstadt ebenfalls 29. In Alzey messen wir 27 Grad. In den nächsten Stunden ist es überwiegend bewölkt. Heute Nacht sinkt das Thermometer auf warme 24 Grad. Morgen wird es teils bewölkt mit Regen bei bis zu 35 Grad.
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2: Hey ho, einen wunderschönen Donnerstag euch allen. Ich quatsch gar nicht lang rum. Lasst uns doch lieber richtig guten Country spielen. Das können wir hier am besten gleich. Stella Lefty, I know, meine absolute Lieblingsnummer aktuell. Und davor wird's nochmal legendär jetzt. Also mit America's Sister, Golden Hair und jetzt Post Malone und Morgan Wallen, I had some help. Schönen Donnerstag.

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1: Ich bin Katrin Müller. Die Spritpreise sinken seit der Entspannung im Nahen Osten zügig und kommen dem Niveau vor Kriegsbeginn immer näher. Diesel kostete gestern im bundesweiten Tagesdurchschnitt nur noch 3 Cent pro Liter mehr als am 27. Februar, dem letzten Tag vor Kriegsbeginn. Das zeigen Zahlen des ADAC.
2: Seit mehr als einer Woche wird Diesel von Tag zu Tag günstiger. Gestern kostete der Liter im deutschlandweiten Schnitt knapp 1,78 Euro, Tendenz weiter fallend. Bei Super E10 ist die Entwicklung ähnlich, das Preisniveau vor Kriegsbeginn aber noch etwas weiter entfernt. Wichtig zu wissen, noch gilt ja der Tankrabatt, der den Liter Sprit rechnerisch noch bis Ende Juni 16,7 Cent pro Liter billiger macht. Der ADAC sieht aber Potenzial für weiter sinkende Preise und hält das aktuelle Niveau auch für möglich, wenn der Tankrabatt ausgelaufen ist. Jan-Henner Reitzer, Nachrichtenredaktion.
1: Auch die Staats- und Regierungschefs der EU werden ab heute Abend unter anderem über das Abkommen zum Ende des Irankriegs sprechen. Ein weiteres Thema in Brüssel, die Lage in der Ukraine und die Beziehungen zu China.
3: Ganz sicher werden die Teilnehmer des gerade beendeten G7-Gipfels über die US-Sicht auf den Krieg mit dem Iran berichten. Und natürlich ist das zunehmende wirtschaftliche Gewicht Chinas ein Thema. Keine Konfrontation, heißt es in Brüssel, aber beispielsweise weniger Abhängigkeit von chinesischen Rohstoffen. Und ganz sicher wird man auch jetzt wieder über die EU-Haushaltsplanung bis 2034 sprechen. Knapp 1,8 Billionen Euro will die Kommission ausgeben. Darüber gibt es jede Menge Streit. Aus Brüssel, Dieter Ebeling.
1: Die Zahl der Beschäftigten in der Industrie in Deutschland ist laut einer Studie auf ein 10-Jahrestief gesunken. Weil parallel andere Bereiche gewachsen sind, sank der Anteil der 6,6 Millionen Beschäftigten in der Industrie am gesamten Arbeitsmarkt von 22% im Jahr 2014 auf aktuell 19%. Das geht aus einer Studie des Instituts der Deutschen Wirtschaft für die Bertelsmann Stiftung hervor. Nach dem Fund eines toten Kleinkinds in einem Auto in Schorndorf bei Stuttgart wird gegen die Mutter des Mädchens ermittelt. Es sei ein Ermittlungsverfahren wegen fahrlässiger Tötung eingeleitet worden, teilte die Stuttgarter Staatsanwaltschaft mit. Die Frau soll das etwa 20 Monate alte Kind über Stunden im Wagen vergessen haben. Erst am Nachmittag entdeckte die Frau ihre leblose Tochter. Für das kleine Mädchen kam jede Hilfe zu spät.
4: Und jetzt das Hessen-Update mit Cedric Kunz. In Hessen wächst der Widerstand gegen geplante Kürzungen an Schulen. Lehrer, Eltern und Bildungsforscher warnen, dass vor allem Förderangebote für Schüler in sozialen Brennpunkten wegfallen könnten. Die hessischen Finanzämter, die prüfen Influencer immer intensiver auf mögliche Steuerverstöße. Allein im letzten Jahr wurden 50 entsprechende Betriebsprüfungen abgeschlossen. Und das Amtsgericht Frankfurt hat die hessische Mietpreisbremse in einem aktuellen Verfahren für unwirksam erklärt. Grund seien rechtliche Mängel bei der Verlängerung der Verordnung.
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5: Hier steht ihr aktuell am längsten. Auf der A3 Richtung Frankfurt gibt es zwischen Limburg Nord und Bad Camberg 4 Kilometer Stau. Ebenfalls auf der A3 liegen Spanngurte auf der Fahrbahn.

Dalton Dover will genau in dieser Bar begraben werden. Bury me in this bar. Und ich glaube, es geht darum, dass er gerade einfach eine verdammt gute Zeit hat. Und das kennen wir auch, oder? Wenn wir denken, hier und jetzt, da will ich für immer bleiben, weil hier und jetzt, da ist es gerade so schön. Und für uns alle ist das jetzt mal der Moment hier am Radio. Und damit ein herzliches Willkommen in einer frischen Sendung an einem schon fortgeschrittenen Donnerstag. Mein Name ist Philipp Stammer. Wir starten rein in New Country and the Legends jetzt mit Dalton Dover. Hier ist Bury Me in This Bar.

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1: Hier steht ihr aktuell am längsten. Auf der A7 Richtung Fulda gibt es zwischen Homberg und Bad Hersfeld West 5 Kilometer Stau. Ein kaputter Lastwagen steht auf dem rechten Fahrstreifen im Baustellenbereich. Auf der A5 Richtung Frankfurt kommt es zwischen dem Bad Homburger Kreuz und dem Nordwestkreuz Frankfurt zu stockendem Verkehr. Ursache ist eine ungesicherte Unfallstelle. Auf der A3 Richtung Köln liegen Spanngurte auf der Fahrbahn zwischen dem Mönchhof-Dreieck und Raunheim im Baustellenbereich. In der Gegenrichtung stockt der Verkehr zwischen Limburg Süd und Bad Camberg auf 3 Kilometer. Habt eine gute und sichere Fahrt.
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1: In Grünstadt sind es aktuell 31 Grad, in Mainz ebenfalls 31. Montabaur meldet 28 Grad. In den nächsten Stunden ist es überwiegend bewölkt. Heute Nacht sinkt das Thermometer auf warme 24 Grad. Morgen wird es teils bewölkt mit Regen bei bis zu 35 Grad.
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2: Willkommen zurück, liebe Country-Freunde, in der Musik. Musik von Miles Smith mit Stargazing. Damit geht es jetzt los. Wir haben im Anschluss dabei zwei der ganz, ganz großen Ladies. Nicht nur der Country-Welt, sondern einfach der, ach, wie soll man sagen, Medienwelt. Ich finde auch, dass sie beide, und ich meine das nicht disrespektierlich, so ein bisschen noch den Glanz der alten Tage haben. Als irgendwie so Stars noch richtige Stars waren. Da gab es nur irgendwie 10 und das waren halt die ganz Großen. Heute gibt es halt irgendwie 1000 und die halten immer ungefähr so eine Woche. Aber Dolly Parton und Olivia Newton-John, das waren noch so richtige Koryphäen, oder? Leute, bevor wir jetzt hier gleich auch noch sagen, früher war alles besser, um Gottes Willen, hören wir einfach Musik von den beiden. Dolly Parton und Olivia Newton-John gibt's gleich mit Jolene. Hier ist Miles Smith.
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6: Hier steht ihr aktuell am längsten. Auf der A3 Richtung Frankfurt zwischen Hanau und Offenbach stockt der Verkehr auf 4 Kilometern. In der Gegenrichtung Richtung Köln gibt es zwischen Kelsterbach und dem Mönchhof-Dreieck 3 Kilometer Stau. Auf der A7 Richtung Fulda staut es sich zwischen Bad Brückenau-Volkers und dem Fulda-Dreieck auf 2 Kilometern. In der Gegenrichtung Richtung Kassel liegt ein Gegenstand auf dem linken Fahrstreifen zwischen Homberg und Malsfeld im Baustellenbereich. Auf der A5 Richtung Frankfurt ist zwischen dem Bad Homburger Kreuz und dem Nordwestkreuz Frankfurt der rechte Fahrstreifen nach einem Unfall gesperrt. Der Verkehr stockt. Wir wünschen euch eine gute Fahrt.
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6: In Babenhausen haben wir aktuell 32 Grad, in Wiesbaden ebenfalls 32. Bensheim meldet 33 Grad. In den nächsten Stunden ist es überwiegend bewölkt. Heute Nacht sinkt das Thermometer auf warme 24 Grad. Morgen wird es teils bewölkt mit Regen bei bis zu 35 Grad.
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7: Halb zwei haben wir geschafft. Es ist Zeit, sich auf den Weg in Richtung 14 Uhr zu machen. Und da gibt's ein bisschen Country-Mucke an die Hand, an den Zeitfuß, wenn man so will. Und zwar welche von Shabuzi. A Bar Song habe ich für euch am Start. Johnny Cash gemeinsam mit June Carter und Jackson sind auch noch mit dabei. Wir haben die Eagles am Start, Chris Young, George Ezra und noch viele, viele mehr. Alle kommen sie hier zusammen. Und zwar noch vor 14 Uhr. Ich bin Philipp. Hallo.

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1: Ich bin Babit Büchner. Die Bundeswehr hält sich nach dem Abkommen zwischen den USA und dem Iran für einen Minenräumeinsatz in der Straße von Hormuz bereit. Zwei Schiffe der deutschen Marine sind schon auf dem Weg ins Rote Meer, sagte Bundesverteidigungsminister Boris Pistorius.
2: Während wir hier sprechen, fährt unser Minenjagdboot Fulda und der Tender Mosel durch den Suezkanal Richtung Rotes Meer. Die Einheiten werden vorstationiert für eine mögliche Mission in der Straße von Hormuz.
1: Für den Einsatz sei aber ein klarer internationaler völkerrechtlicher Rahmen nötig, so Pistorius. Experten gehen davon aus, dass der Iran mehrere Dutzend Seeminen in der Meerenge verteilt hat. Die Spritpreise sinken seit der Entspannung im Nahen Osten zügig und kommen dem Niveau vor Kriegsbeginn immer näher. Diesel kostete gestern im bundesweiten Tagesdurchschnitt nur noch 3 Cent pro Liter mehr als am 27. Februar, dem letzten Tag vor Kriegsbeginn, zeigen Zahlen des ADAC.
3: Seit mehr als einer Woche wird Diesel von Tag zu Tag günstiger. Gestern kostete der Liter im deutschlandweiten Schnitt knapp 1,78 Euro, Tendenz weiter fallend. Bei Super E10 ist die Entwicklung ähnlich, das Preisniveau vor Kriegsbeginn aber noch etwas weiter entfernt. Wichtig zu wissen, noch gilt ja der Tankrabatt, der den Liter Sprit rechnerisch noch bis Ende Juni 16,7 Cent pro Liter billiger macht. Der ADAC sieht aber Potenzial für weiter sinkende Preise und hält das aktuelle Niveau auch für möglich, wenn der Tankrabatt ausgelaufen ist. Jan-Henner Reitzer, Nachrichtenredaktion.
1: Seit Wochen wird über eine Verlängerung der Wochenarbeitszeit diskutiert. Ein jetzt vorliegender Entwurf aus dem Bundesarbeitsministerium zeigt, der 8-Stunden-Tag soll unangetastet bleiben. Die Ausnahmeregelungen dazu sollen aber erweitert werden, sodass Tarifpartner auch wöchentliche Arbeitszeiten vereinbaren können. Es handelt sich bei dem Entwurf nach Informationen aus Ministeriumskreisen aber noch um eine frühe Version. Die Abstimmung im Haus läuft noch. In der Schweiz soll das Neubauverbot für Atomkraftwerke aufgehoben werden. Nach der Regierung und der kleinen Parlamentskammer will dies nun auch die große Kammer, der Nationalrat, ermöglichen. Die Grünen haben ein Referendum dagegen angekündigt. Direkte Konsequenzen hat die Entscheidung aber nicht. Es gibt bislang keine Pläne für den Neubau von Atomkraftwerken in der Schweiz.
4: Und jetzt für euch das Hessen-Update mit Sean Eising. In Hessen hat es gestern Abend 2 schwere E-Scooter-Unfälle gegeben. In Wiesbaden-Nordenstadt ist ein 13-jähriger Junge gestorben. In Gernsheim wurde ein 33-jähriger schwer verletzt. Der Nordhessische Verkehrsverbund will sein Tarifsystem von 12 auf 3 Stufen vereinfachen. Die Einführung ist für Sommer 2027 geplant. In Frankfurt ist bei Hitze erneut der Hitzebus für obdachlose Menschen im Einsatz. Er versorgt Betroffene mit Wasserschutz und medizinischer Hilfe.
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0: In Darmstadt zeigt das Thermometer gerade 32 Grad. In Heppenheim sind es derzeit 30 Grad, während wir in Friedberg 31 Grad messen. In den nächsten Stunden ist es überwiegend mäßig bewölkt. Heute Nacht sinkt das Thermometer auf warme 22 Grad. Morgen wird es teils bewölkt mit etwas Regen bei bis zu 33 Grad.
1: Kurz nach zwei am Donnerstag, den 18. Juni. Es gibt wunderbare Musik von Lainey Wilson, das wissen wir sowieso, aber sie kann auch gute Musik zu zweit machen. Ja, die holt sich gerne mal den ein oder anderen Country-Star an die Seite. Dieses Mal ist es Terry Clark und die beiden haben vor wenigen Tagen, Wochen, Monaten, ja, Jahren rausgebracht. Poor, poor, pitiful me. Hier ist sie nochmal.

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1: Taylor Swift mit The Fade of Ophelia geht immer noch. Genauso wie die folgende Nummer, die übrigens auch im gleichen Jahr entstanden ist, wie The Fade of Ophelia, nämlich im letzten Jahr. Wir verbuchen das alles mal unter New Country, wenn sich jetzt Alex Warren und Jelly Roll zusammentun und über Bloodline singen.

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1: Hier steht ihr aktuell am längsten. Auf der A3 Richtung Köln gibt es zwischen Frankfurt Flughafen und dem Mönchhof-Dreieck 5 Kilometer stockenden Verkehr. In der Gegenrichtung Richtung Würzburg stockt es zwischen Obertshausen und Hanau auf 3 Kilometern. Auf der A5 Richtung Kassel stockt der Verkehr zwischen dem Bad Homburger Kreuz und Friedberg auf 2 Kilometern. In der Gegenrichtung Richtung Frankfurt läuft es zwischen dem Ohmtal-Dreieck und Homberg dichter. Auf der A7 Richtung Kassel stockt es zwischen dem Hattenbacher Dreieck und Kirchheim auf 2 Kilometern. In der Gegenrichtung Richtung Fulda gibt es zwischen Bad Brückenau-Volkers und dem Fuldaer Dreieck 1 Kilometer Stau. Habt eine gute und sichere Fahrt.
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1: In Hochheim am Main sind es aktuell 33 Grad, in Darmstadt ebenfalls 33. In Gießen messen wir 32 Grad. In den nächsten Stunden ist es überwiegend mäßig bewölkt. Heute Nacht sinkt das Thermometer auf warme 22 Grad. Morgen wird es teils bewölkt mit etwas Regen bei bis zu 33 Grad.
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2: Es ist knapp 3:30, Deutschlands Country Radio The Wolf am Donnerstag. Jetzt gleich mit Owen Riegling. Der hat nämlich was ganz, ganz Neues und das ist wirklich niegelnagelneu. Spielen wir euch, glaube ich, das allererste Mal vor. Hier ist Born Again, eine neue Nummer von Owen Riegling.

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1: Ich bin Babette Büchner. Die Bundeswehr hält sich nach dem Abkommen zwischen den USA und dem Iran für einen Minenräumeinsatz in der Straße von Hormuz bereit. Zwei Schiffe der deutschen Marine sind schon auf dem Weg ins Rote Meer, sagte Bundesverteidigungsminister Boris Pistorius.
2: An Bord der beiden Bundeswehrschiffe sind auch Marinetaucher. Sie würden hinabtauchen ins Meer, um gefährliche Sprengsätze zu entschärfen oder zu bergen. Am gesamten Minenräumeinsatz nehmen mehrere Nationen teil. Wenn er denn zustande kommt, das ist wahrscheinlich, doch eben noch nicht endgültig klar. Experten gehen davon aus, dass der Iran kurz nach Beginn des Krieges mehrere Dutzend Seeminen in der Meerenge verteilt hat. Lea Matschulat, Nachrichtenredaktion.
1: Seit Wochen wird über eine Verlängerung der Wochenarbeitszeit diskutiert. Ein jetzt vorliegender Entwurf aus dem Bundesarbeitsministerium zeigt, der 8-Stunden-Tag soll unangetastet bleiben. Die Ausnahmeregelungen dazu sollen aber erweitert werden.
3: Sollen wir alle gezwungen werden, jeden Tag mehr zu arbeiten? Oder wird uns ein Gefallen getan, weil wir, wenn's passt, mal deutlich länger als 8 Stunden arbeiten und dafür an einem anderen Tag früher gehen? Wie in vielen aktuellen Reformdiskussionen gibt es auch bei der Arbeitszeit entgegengesetzte Deutungen. Der erste noch abzustimmende Kompromissansatz lautet jetzt, grundsätzlich bleibt der 8-Stunden-Tag, aber für Arbeitgeber und Gewerkschaften wird es einfacher, stattdessen eine wöchentliche Arbeitszeit zu vereinbaren. Aus Berlin, Jan-Henner Reitze.
1: Verdi ruft in den laufenden Tarifverhandlungen im Handel erneut zu bundesweiten Warnstreiks auf. Im Zentrum der Aktionen steht dabei morgen IKEA. Wie die Gewerkschaft mitteilte, treten in mehr als der Hälfte der Häuser die Beschäftigten in den Arbeitskampf. Das Unternehmen stehe wirtschaftlich gut da und plane dennoch einen Personalabbau, hieß es. Statt faire Löhne zu zahlen, werde ein radikaler Sparkurs gefahren. Und zum Sport: bei der Fußball-WM gibt es schon wieder Einreiseprobleme. Diesmal trifft es einen Spieler der Elfenbeinküste. Die Mannschaft tritt am Samstag in Toronto gegen unsere DFB-Elf an. Eli Wai sei aber die Einreise nach Kanada vor dem WM-Spiel verweigert worden, teilte sein Verband jetzt auf X mit. Die erforderlichen behördlichen Genehmigungen konnten bis zum jetzigen Zeitpunkt nicht eingeholt werden.
4: Und jetzt für euch das Hessen-Update mit Sean Eising. In Hessen hat es gestern Abend 2 schwere E-Scooter-Unfälle gegeben. In Wiesbaden-Nordenstadt ist ein 13-jähriger Junge gestorben. In Gernsheim wurde ein 33-jähriger schwer verletzt. Der Nordhessische Verkehrsverbund will sein Tarifsystem von 12 auf 3 Stufen vereinfachen. Die Einführung ist für Sommer 2027 geplant. In Frankfurt ist bei Hitze erneut der Hitzebus für obdachlose Menschen im Einsatz. Er versorgt Betroffene mit Wasserschutz und medizinischer Hilfe.
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5: Hier steht ihr aktuell am längsten. Auf der A5 Richtung Kassel, zwischen Westkreuz Frankfurt und Friedberg, gibt es 6 Kilometer stockenden Verkehr. Ebenfalls Richtung Kassel steht zwischen Nordwestkreuz Frankfurt und Bad Homburger Kreuz ein kaputter Lastwagen auf dem rechten Fahrstreifen. Auf der A3 Richtung Frankfurt zwischen Seligenstadt und Obertshausen staut es sich auf 2 Kilometern. Im weiteren Verlauf Richtung Frankfurt gefährdet zwischen Seligenstadt und Hanau eine ungesicherte Unfallstelle den Verkehr auf dem linken Fahrstreifen. Auf der A4 Richtung Erfurt zwischen Bad Hersfeld und Wildeck-Hönebach gibt es 3 Kilometer Stau. Rechnet mit 9 Minuten.

Und kurz nach drei. Hello zusammen. Deutschlands Country Radio The Wolf. Heute am Donnerstag. Das bedeutet, heute Abend gibt es wieder eine neue Folge Hosted By. 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Unbedingt reinhören, sind wir ganz, ganz stolz auf unser Baby. Immer donnerstags von 18 bis 19 Uhr eine neue Folge Hosted By. Und so ähnlich klingt jetzt auch der Name des ersten Interpreten in einer frischen Stunde voller Mucke. Hier ist Hudson Rose, hier ist Dancing on the Tables.

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1: Liebe Country-Freunde, ich saß hier vor wenigen Sekunden und habe versucht, mir wenigstens ein paar Gedanken darüber zu machen, worüber ich denn jetzt mit euch sprechen will. Und da habe ich gedacht, lass uns noch mal über Max McKnown sprechen. Der tritt nämlich heute Abend in Hamburg auf. Und dabei ist mir aufgefallen, wie oft wir hier in letzter Zeit über wirklich große Country-Künstler in Deutschland sprechen. Überleg mal, wir hatten vor wenigen Wochen hatten wir erst hier Zach Bryan auf der Waldbühne in Berlin. Jetzt heute Abend Max McKnown in Hamburg. Am Sonntag sind Jackson Dean und Kip Moore in München am Start. Könnt ihr übrigens gerade Karten für gewinnen. Bei uns auf Instagram oder auf Facebook. Guckt da gerne mal vorbei. Und das ist schon ziemlich geil, oder? Diese Konzertdichte der großen Country-Stars in Deutschland, super nice. Und auch wir als Deutschlands Country-Radio sind mittlerweile so groß, dass wenn die Künstler kommen, die uns auch Interviews geben. Und das machen wir natürlich sehr, sehr gerne. Wir haben also Max McKnown gefragt, worum geht's in seinem neuen Album, auf seiner neuen Tour? Es geht ums Aufwachsen.
2: Growing up is kind of realizing that a lot of the most difficult times have built you into who you are, and learning to love that person that's broken and has been through a lot is a task. I felt like that title encapsulated not just the touring world, but also just my music in general and what I've been trying to do, which is just learn from mistakes and try to be a better person with every day.
1: Max McKnown ist heute Abend in Hamburg. Wir wünschen allen Country-Freunden ganz, ganz viel Spaß bei dem Mann mit dem coolsten Namen und der göttlichen Stimme heute Abend auf hamburgischer Bühne.

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3: Hey, we're Dan and Shay.
4: And this is Save Me the Trouble.
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6: Wir sind so stolz auf diesen Song, einer unserer absoluten Favoriten. Jedes Mal, wenn ich ihn höre, denke ich, Shay Mooney ist einfach der beste Sänger überhaupt.
7: Er hat sich hier wirklich die Seele aus dem Leib gesungen. Schon als wir den Song geschrieben haben, hatten wir diese Vision, ihn live zu performen. Und wir glauben, das wird einer dieser Songs, den jeder mitsingt. Er setzt den Ton für unser neues Album und wir hoffen, dass er euch genauso gefällt wie uns.
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8: Hier steht ihr aktuell am längsten. Auf der A5 Richtung Kassel, zwischen Frankfurt-Niederrad und Friedberg, gibt es 12 Kilometer stockenden Verkehr. Ebenfalls auf der A5 Richtung Kassel steht zwischen Nordwestkreuz Frankfurt und Bad Homburger Kreuz ein kaputter Lastwagen auf dem rechten Fahrstreifen. Auf der A3 Richtung Köln stockt es zwischen Kelsterbach und Rauenheim auf 5 Kilometern. In der Gegenrichtung Richtung Würzburg stockt der Verkehr zwischen Kelsterbach und Offenbacher Kreuz auf 6 Kilometern. Auf der A4 Richtung Erfurt gibt es zwischen Bad Hersfeld und Wildeckhönebach 3 Kilometer Stau. Ursache ist ein Unfall. Gute Fahrt.
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8: In Gelnhausen haben wir aktuell 32 Grad. In Selters ebenfalls 32. Bürstadt meldet 34 Grad. In den nächsten Stunden ist es überwiegend mäßig bewölkt. Heute Nacht sinkt das Thermometer auf warme 22 Grad. Morgen wird es teils bewölkt mit etwas Regen bei bis zu 33 Grad.
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9: 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Und jetzt Riley Green mit Think As You Drunk.

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1: Es ist kurz vor vier. Hier ist Deutschlands Country Radio The Wolf mit Post Malone und Luke Combs. Gerade eben gehört Guy for That. Und jetzt gibt's den Guy für New Country. Denn Cody Johnson hat eine ganz neue Nummer rausgebracht. Und die wollen wir uns jetzt zusammen anhören. Hier ist Take Me Back, Leave Me There.

0: Und jetzt für euch das Hessen-Update mit Sean Eising. In Hessen hat es gestern Abend zwei schwere E-Scooter-Unfälle gegeben. In Wiesbaden-Nordenstadt ist ein 13-jähriger Junge gestorben. In Gernsheim wurde ein 33-jähriger schwer verletzt. Der Nordhessische Verkehrsverbund will sein Tarifsystem von 12 auf 3 Stufen vereinfachen. Die Einführung ist für Sommer 2027 geplant. In Frankfurt ist bei Hitze erneut der Hitzebus für obdachlose Menschen im Einsatz. Er versorgt Betroffene mit Wasserschutz und medizinischer Hilfe.
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2: Hier steht ihr aktuell am längsten. Auf der A5 Richtung Kassel. Zwischen Frankfurt-Niederrad und Friedberg gibt es 14 Kilometer stockenden Verkehr. Ihr verliert dort mindestens 27 Minuten. Auf der A3 Richtung Würzburg stockt es zwischen Kelsterbach und dem Offenbacher Kreuz auf 5 Kilometern. In der Gegenrichtung Richtung Köln steht ihr zwischen Frankfurt Flughafen und dem Wiesbadener Kreuz ebenfalls 5 Kilometer. Auf der A3 Richtung Würzburg liegen zwischen Frankfurt Süd und Offenbach Gegenstände auf der Fahrbahn. Ebenfalls Gegenstände auf der Fahrbahn meldet die A5 Richtung Heidelberg zwischen Bensheim und Heppenheim. Habt eine gute und sichere Fahrt.
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2: In Michelstadt zeigt das Thermometer 31 Grad. Wärmer ist es in Alzey mit 34 Grad. Höchst im Odenwald meldet 33 Grad. In den nächsten Stunden ist es überwiegend mäßig bewölkt. Heute Nacht sinkt das Thermometer auf warme 22 Grad. Morgen wird es teils bewölkt mit etwas Regen bei bis zu 33 Grad.
3: Um kurz nach vier am Donnerstag, es ist der 18. Juni, es schickt sich an, ein bisschen wärmer zu werden. Ich weiß nicht, wie es bei euch gerade ist, ich war mal kurz vor der Tür, extrem drückende Hitze lässt so ein bisschen vermuten, was da am Wochenende mit uns passiert. Es soll unglaublich heiß werden. Ich habe Bock drauf, weil ich stehe einfach auf Hitze. Ich springe auch beim ersten besten Sonnenstrahl, springe ich auch schon in den örtlichen See. Ich liebe das, anbaden und so weiter. Leute, lasst uns einfach auf ein geiles Sommerwochenende freuen, oder? An der Seite natürlich immer mit dabei Deutschlands Country Radio The Wolf mit Sommermusik. Zum Beispiel diese hier von Tucker Wetmore. Hier ist Breakfast direkt im Anschluss für euch mit dabei. Die Eagles mit Lion Eyes. Ich bin Philipp Stammer. Hallo.

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1: Ich bin Sean Eising und in Hessen hat es jetzt gleich zwei schwere Unfälle mit E-Scootern gegeben. In Wiesbaden-Nordenstadt ist gestern Abend ein 13-jähriger Junge nach einem Zusammenstoß mit einem Auto gestorben. Nach Angaben der Polizei hatte er das Fahrzeug beim Einfahren auf eine Landstraße übersehen. Trotz Reanimationsversuchen starb er noch an der Unfallstelle. Der Autofahrer erlitt einen Schock. In Gernsheim wurde gestern Abend zudem ein 33-jähriger E-Scooterfahrer schwer verletzt, nachdem er beim Überqueren einer Bundesstraße von einem Auto erfasst wurde. Er kam mit einem Rettungshubschrauber ins Krankenhaus. Die Polizei ermittelt jetzt in beiden Fällen zur Unfallursache. Der Nordhessische Verkehrsverbund will sein Tarifsystem deutlich vereinfachen. Statt 12 Preisstufen soll es künftig nur noch 3 geben. Tickets gelten dann je nach Gemeinde, Kreis oder regionalem Bereich. Für Kinder und Jugendliche ist ein günstiges U18-Ticket geplant. Die Einführung ist für Sommer 2027 vorgesehen. In Frankfurt ist bei der momentanen extremen Hitze erneut der Hitzebus unterwegs. Er versorgt obdachlose Menschen mit Wasser, Sonnenschutz und auch Kleidung. Bei Bedarf werden Betroffene in kühlere Räume gebracht oder medizinisch unterstützt. Bürger werden außerdem gebeten, bei Notfällen die Hilfsnummer oder den Rettungsdienst zu informieren.
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2: Hier steht ihr aktuell am längsten. Auf der A5 Richtung Kassel gibt es zwischen Frankfurt Flughafen Nord und Obermörlen 16 Kilometer Stau. Ebenfalls auf der A3 Richtung Würzburg stockt der Verkehr zwischen Kelsterbach und dem Offenbacher Kreuz auf 9 Kilometern. Auf der A7 Richtung Würzburg steht ihr zwischen dem Fuldaer Dreieck und Bad Brückenau-Wildflecken 6 Kilometer. In der Gegenrichtung Richtung Fulda gibt es zwischen Hannover-Schmünden-Lutterberg und dem Dreieck Kassel-Süd 4 Kilometer Stau wegen Bergungsarbeiten. Habt eine gute und sichere Fahrt.
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2: In Neppenheim sind es aktuell 32 Grad, in Hanau haben wir 33 Grad und in Alzey messen wir 34 Grad. In der Nacht sinkt das Thermometer auf milde 21 Grad. So wird das Wetter morgen. Es erwartet euch ein Tag mit teils bewölktem Himmel und Regen, bei anfangs 21 Grad. Im Laufe des Tages steigt das Thermometer auf hochsommerliche 35 Grad an.
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3: Es ist knapp 5:30. Hier ist Deutschlands Country Radio The Wolf. Gleich mit Musik von zwei der ganz, ganz großen Shootingstars der letzten Tage. Es sind zwei Herren, die die Country-Welt ja seit mindestens 3-4 Jahren wirklich komplett durcheinander würfeln. Die Rede ist von Shaboozy und Jelly Roll zusammen. Jawohl, die beiden haben nämlich im letzten Jahr das Lied Amen rausgebracht. Hier ist es.

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1: Liebe Country-Freunde, heute ist wirklich ein absoluter Country-Tag. Hier bei The Wolf, obwohl bei The Wolf ist eigentlich jeden Tag Country-Tag, aber eigentlich auch in ganz Deutschland. Denn heute ist wirklich einiges los. Wir haben nicht nur eine neue Folge Hosted By, gibt's immer donnerstags hier bei uns von 18 bis 19 Uhr. Hosted By bedeutet, hier kommen dann echte Country-Musiker ans Mikrofon und erzählen eine Stunde lang aus ihrem privaten Leben, aus ihrem Musikerleben und sie stellen uns ihre ganz persönlichen Lieblings-Country-Songs vor. Heute Abend mit Cat Lion, das ist eigentlich schon sensationell, aber rein theoretisch können wir uns das heute Abend anhören auf dem Weg zu einem Konzert von Max McKnown. Der ist nämlich heute in Deutschland, in Hamburg, um ganz konkret zu sein, und gibt dort ein Konzert. Und dann ist natürlich auch schon ganz, ganz viel Vorfreude dabei auf Sonntag. Da treten ja auf Jackson Dean und Kip Moore gemeinsam in München. Doppel-Megastar-Konzert quasi. 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Und alle, die heute Abend bei Max McKnown sind in Hamburg, viel Spaß, wir grooven uns gemeinsam ein. Hier ist Max McKnown mit Done

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1: Ich bin Babette Büchner. Die Ukraine hat bei einem massiven Drohnenangriff auf Moskau eine Ölraffinerie im Südosten der russischen Hauptstadt schwer beschädigt. In sozialen Netzwerken kursieren teilweise spektakuläre Bilder und Videos von der Attacke und den Folgen. Moskaus Bürgermeister sprach von einem der schwersten ukrainischen Drohnenangriffe auf Moskau seit Kriegsbeginn. Die Flugabwehr habe mehr als 190 Drohnen abgeschossen. Ein Rahmenprogramm im Irankrieg ist unterzeichnet. Nun beginnt die Detailarbeit an einer endgültigen Einigung, auch zu Irans Atomprogramm. Die Internationale Atomenergiebehörde nimmt an den Verhandlungen teil.
2: Bislang gibt es ja nur ein Rahmenabkommen, in dem einige Ziele formuliert sind. Unter anderem soll hoch angereichertes Uran so verdünnt werden, dass Teheran es nicht mehr für Atomwaffen verwenden kann. Und die IAEO soll das beaufsichtigen. Es gibt aber ein Problem. Die IAEO in Wien geht davon aus, dass das Material in einer unterirdischen Anlage gelagert wird, die durch die Angriffe auf den Iran beschädigt wurde. Wann und wie die IAEO daran kommt, das ist eine der Fragen, die jetzt besprochen werden müssen. Aus Wien, Albert Otti.
1: Ein erster Entwurf des SPD-geführten Arbeitsministeriums zur Reform der Arbeitszeit stößt auf Kritik aus der Wirtschaft und von der Union. Arbeitgeberpräsident Rainer Dröger nennt den Entwurf etwa eine Ansammlung gewerkschaftlicher Maximalpositionen.
3: Gesetzliche Vorschriften zur Arbeitszeit flexibler machen, das haben sich Union und SPD in ihrem Koalitionsvertrag vorgenommen und das Thema hat schon große Diskussionen ausgelöst. Nach dem ersten Entwurf soll die maximale Arbeitszeit von 8 Stunden pro Tag grundsätzlich bestehen bleiben, ist für Arbeitgeber und Gewerkschaften aber einfacher werden, stattdessen tariflich eine maximale Wochenarbeitszeit zu vereinbaren. Neben der Arbeitgeberseite geht das auch der Union nicht weit genug. Tenor auch in Berufen ohne Tarifbindung müsse mehr Flexibilität her. Aus Berlin Jan-Henner Reitze.
1: Der Einkauf von großen Mengen Corona-Schutzmasken im Frühjahr 2020 könnte die Staatskasse teurer zu stehen kommen als gedacht. Das Kölner Oberlandesgericht hat einem Maskenhändler mit Sitz auf Mallorca 220 Millionen Euro Schadenersatz zugesprochen. Hinzu kommen noch einmal rund 100 Millionen Euro Zinsen. In der Vorinstanz waren nur rund 33 Millionen Euro festgelegt worden. Der Bund ist in Revision gegangen.
4: Und jetzt für euch das Hessen-Update mit Sean Eising. In Hessen hat es gestern Abend 2 schwere E-Scooter-Unfälle gegeben. In Wiesbaden-Nordenstadt ist ein 13-jähriger Junge gestorben. In Gernsheim wurde ein 33-jähriger schwer verletzt. Der Nordhessische Verkehrsverbund will sein Tarifsystem von 12 auf 3 Stufen vereinfachen. Die Einführung ist für Sommer 2027 geplant. In Frankfurt ist bei Hitze erneut der Hitzebus für obdachlose Menschen im Einsatz. Er versorgt Betroffene mit Wasserschutz und medizinischer Hilfe.
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5: Hier steht ihr aktuell am längsten. Auf der A5 Richtung Kassel. Zwischen Frankfurt Flughafen Nord und Obermörlen gibt es 13 Kilometer Stau. In der Gegenrichtung Richtung Frankfurt stockt der Verkehr zwischen Bad Homburger Kreuz und Nordwestkreuz Frankfurt auf 4 Kilometern. Auf der A3 Richtung Würzburg staut es sich zwischen Kelsterbach und Offenbacher Kreuz auf 8 Kilometern. Im weiteren Verlauf Richtung Würzburg stockt der Verkehr zwischen Offenbach und Hanau auf 6 Kilometern. Ebenfalls zwischen Frankfurt Flughafen und Wiesbadener Kreuz Richtung Köln auf 5 Kilometern. Auf der A6 Richtung Kaiserslautern stockt der Verkehr zwischen Vierenheimer Dreieck und Frankenthal auf 6 Kilometern. Auf der A7 Richtung Hannover gibt es zwischen Dreieck Kassel Süd und Kassel Ost 3 Kilometer Stau. Habt eine gute und sichere Fahrt.
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5: In Heidelberg sind es aktuell 33 Grad. In Hanau haben wir 34 und in Friedberg ebenfalls 33 Grad. In der Nacht sinkt das Thermometer auf milde 21 Grad. So wird das Wetter morgen. Es erwartet euch ein Tag mit teils bewölktem Himmel und Regen. Bei anfangs 21 Grad. Im Laufe des Tages steigt das Thermometer auf hochsommerliche 35 Grad an.
6: 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Rein geht's in die finale Stunde, bevor es losgeht bei Deutschlands Country Radio The Wolf mit einer neuen Folge hosted by immer donnerstags platzt die Brust vor Stolz nochmal ein bisschen mehr hier in der The Wolf Redaktion. Wir übergeben ja jeden Donnerstag ab 18 Uhr dieses Mikrofon an echte Country-Künstler, die ganz privat erzählen, wie es ist, da draußen auf der Straße als Country-Musiker unterwegs zu sein, wo man überall hinkommt, in welche Bar einen die Gitarre heute vielleicht noch reinbringt und in welche nicht mehr. Das sind Geschichten, die werden sie mit euch teilen. Heute passiert es wieder, eine neue Folge hosted by. Heute Abend

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1: Um kurz auf 5 mit Deutschlands Country Radio The Wolf geht's heute durch den Donnerstag. Hier und da kommt ein bisschen Vorfreude. Hier kommen zum Beispiel WhatsApp-Nachrichten rein von Country-Freunden, die sagen, hey, heute Abend Max McKnown in Hamburg. Ich freue mich mega, Leute. Ich freue mich für euch, dass ihr mit dabei seid. Ich freue mich natürlich auch ganz besonders, wenn viele von euch heute Abend bei einer frischen Folge Hosted By mit Cat Lion dabei sind. Die ist nämlich in dieser Woche dran. Das geht hier in knapp 45 Minuten los. Ich lade ein, das Radio einfach anzulassen. Vielleicht ein bisschen lauter machen. Kann man auch jetzt schon mit anfangen, denn es kommt großartige Musik von den Brothers Osborne. Hier ist Finish This Drink.

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1: Auch heute Abend erwartet euch hier auf The Wolf natürlich eine neue Ausgabe von Hosted By. Und in dieser Woche haben wir hier einfach den German Country Music Award Winner aus dem Jahr 2023 zu Gast, nämlich Cat Lyon. Euch also ab 18 Uhr auf die sympathische Österreicherin eine Stunde lang Hosted By heute auf The Wolf mit Cat Lyon. Gemeinsam schauen wir jetzt auf die Top 3 Country Songs aus dem Jahr 1993.
0: Platz 3.
1: George Strait, Easy Come, Easy Go.
2: So long,
0: Platz 2.
1: John Michael Montgomery, I Love The Way You Love Me.
0: Platz 1.
1: Kaum ein Songname ist als Radiomoderator schwerer auszusprechen. Alan Jackson mit Chattahoochee.

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1: Ich bin Sean Eising und in Hessen hat es jetzt gleich zwei schwere Unfälle mit E-Scootern gegeben. In Wiesbaden-Nordenstadt ist gestern Abend ein 13-jähriger Junge nach einem Zusammenstoß mit einem Auto gestorben. Nach Angaben der Polizei hatte er das Fahrzeug beim Einfahren auf eine Landstraße übersehen. Trotz Reanimationsversuchen starb er noch an der Unfallstelle. Der Autofahrer erlitt einen Schock. In Gernsheim wurde gestern Abend zudem ein 33-jähriger E-Scooterfahrer schwer verletzt, nachdem er beim Überqueren einer Bundesstraße von einem Auto erfasst wurde. Er kam mit einem Rettungshubschrauber ins Krankenhaus. Die Polizei ermittelt jetzt in beiden Fällen zur Unfallursache. Der Nordhessische Verkehrsverbund will sein Tarifsystem deutlich vereinfachen. Statt 12 Preisstufen soll es künftig nur noch 3 geben. Tickets gelten dann je nach Gemeinde, Kreis oder regionalem Bereich. Für Kinder und Jugendliche ist ein günstiges U18-Ticket geplant. Die Einführung ist für Sommer 2027 vorgesehen. In Frankfurt ist bei der momentanen extremen Hitze erneut der Hitzebus unterwegs. Er versorgt obdachlose Menschen mit Wasser, Sonnenschutz und auch Kleidung. Bei Bedarf werden Betroffene in kühlere Räume gebracht oder medizinisch unterstützt. Bürger werden außerdem gebeten, bei Notfällen die Hilfsnummer oder den Rettungsdienst zu informieren.
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2: Hier steht die aktuell am längsten. Auf der A3 Richtung Würzburg gibt es zwischen Kelsterbach und Hanau 17 Kilometer Stau. Ursache ist ein kaputtes Fahrzeug auf der Fahrbahn zwischen Kelsterbach und dem Frankfurter Kreuz. In der Gegenrichtung Richtung Köln staut es sich zwischen dem Flughafen Frankfurt und dem Mönchhof-Dreieck auf 4 Kilometern. Auf der A5 Richtung Kassel stockt der Verkehr zwischen dem Flughafen Frankfurt-Nord und Friedberg auf 14 Kilometern. In der Gegenrichtung Richtung Heidelberg kommt es zwischen Weiterstadt und dem Darmstädter Kreuz zu 1 Kilometer Stau. Auf der A6 Richtung Kaiserslautern gibt es zwischen dem Vierenheimer Dreieck und Ludwigshafen Nord 3 Kilometer Stau. Ursache ist eine ungesicherte Unfallstelle auf der Fahrbahn zwischen dem Vierenheimer Dreieck und Mannheim-Sandhofen. Gute Fahrt.
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2: In Hanau sind es aktuell 33 Grad, in Detzlar ebenfalls und auch in Gelnhausen messen wir 33 Grad. In der Nacht sinkt das Thermometer auf milde 21 Grad. So wird das Wetter morgen. Es erwartet euch ein Tag mit teils bewölktem Himmel und Regen bei anfangs 21 Grad. Im Laufe des Tages steigt das Thermometer auf hochsommerliche 35 Grad an.
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3: Eine gute halbe Stunde haben wir noch für extra viel Musik. Für alle die vielleicht gerade irgendwie im fremden Firmenwagen oder so diesen Sender im Radio entdeckt haben. Erstmal schön, dass ihr mit dabei seid. Wir sind Deutschlands größte Country-Community. Wir sind Deutschlands Country-Radio The Wolf. Wir alle, die wir hier so zusammenkommen, lieben Country. Der ein oder andere weiß das schon immer. Vielleicht ein anderer hat das gerade eben erst erfahren. Aber die Leidenschaft ist eben omnipräsent bei uns allen. Wir lieben Country, zum Beispiel den von Miles Smith und Lainey Wilson gemeinsam. Hier ist Nice to Meet You.

In wenigen Minuten geht es los, liebe Leute. Einer der schönsten Momente der Woche, immer donnerstags ab 18 Uhr, sind wir alle happy. Ich hoffe natürlich davor und danach auch, aber wir freuen uns natürlich alle jeden Donnerstag auf Glockenschlag 18 Uhr, denn dann beginnt wieder eine neue Folge Hosted by, und das ist gleich soweit. In dieser Woche moderiert von 18 bis 19 Uhr für euch die wunderbare Country-Musikerin Cat Lyon. Die hat ihr erstes Album in Nashville aufgenommen. Und ich glaube, klar, viele Musiker haben Country-Alben in Nashville aufgenommen. Das ist jetzt noch nicht unbedingt der Qualitätsanspruch schlechthin. Aber man kann ihr nicht nachsagen, dass sie es nicht ernst meinen würde. Denn wer sagt, ich will Country-Mucke machen und ich fahre dafür nach Nashville, um mein erstes Album aufzunehmen, da ist auf jeden Fall ganz viel Passion mit dabei. Das können wir sagen. Und das klingt großartig. So klingt Cat Lyon übrigens. Hier ist sie mal.

Das ist die wunderbare Stimme, die euch hier in wenigen Minuten eine Stunde lang durch das Programm von Deutschlands Country Radio The Wolf begleiten wird. Hosted by beginnt in wenigen Minuten. Ich sage an dieser Stelle schon mal vorsichtig Tschüss, habt einen schönen Donnerstagnachmittag und ganz viel Spaß gleich mit Cat Lion und einer neuen Folge Hosted by.

0: Und jetzt für euch das Hessen-Update mit Sean Eising. In Hessen hat es gestern Abend zwei schwere E-Scooter-Unfälle gegeben. In Wiesbaden-Nordenstadt ist ein 13-jähriger Junge gestorben. In Gernsheim wurde ein 33-jähriger schwer verletzt. Der Nordhessische Verkehrsverbund will sein Tarifsystem von 12 auf 3 Stufen vereinfachen. Die Einführung ist für Sommer 2027 geplant. In Frankfurt ist bei Hitze erneut der Hitzebus für obdachlose Menschen im Einsatz. Er versorgt Betroffene mit Wasserschutz und medizinischer Hilfe.
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2: Hier steht ihr aktuell am längsten. Auf der A5 Richtung Kassel gibt es zwischen Frankfurt Flughafen Nord und dem Bad Homburger Kreuz 15 Kilometer Stau. In der Gegenrichtung Richtung Frankfurt besteht zwischen dem Bad Homburger Kreuz und dem Nordwestkreuz Frankfurt Gefahr durch eine ungesicherte Unfallstelle auf dem linken Fahrstreifen. Auf der A3 Richtung Würzburg staut es sich zwischen dem Mönchhof-Dreieck und Oberzhausen auf 9 Kilometern. In der Gegenrichtung Richtung Köln gibt es zwischen Frankfurt Flughafen und dem Wiesbadener Kreuz 6 Kilometer Stau. Auf der A6 Richtung Kaiserslautern steht ihr zwischen dem Viernheimer Dreieck und Mannheim-Sandhofen auf 4 Kilometern. Ebenfalls dort besteht Gefahr durch eine ungesicherte Unfallstelle auf dem linken Fahrstreifen. Habt eine gute und sichere Fahrt.
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2: In Hofheim am Taunus zeigt das Thermometer aktuell 34 Grad. In Alzey und Wetzlar sind es jeweils 32 Grad. In der Nacht sinkt das Thermometer auf milde 21 Grad. So wird das Wetter morgen. Es erwartet euch ein Tag mit teils bewölktem Himmel und Regen. Bei anfangs 21 Grad. Im Laufe des Tages steigt das Thermometer auf hochsommerliche 35 Grad an.
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4: Hallo und schön, dass ihr alle dabei seid bei The Wolf, hosted by Cat Lion. Ich war Anfang des Jahres in Nashville, um mein zweites Album aufzunehmen und erzähle euch heute etwas über meine Story und meine Liebe zur Country Music. Und am besten beginnen wir gleich mit zwei meiner Lieblingssongs, nämlich Brooks and Dunn, Boots Scootin' Boogie und Alan Jackson, Country Boy.

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2: Alan Jackson durfte ich letztes Jahr zum Glück live erleben in Tampa, Florida. Und es war wirklich ein sehr beeindruckendes Konzert. Er war ja auf seiner Abschiedstournee. Und es hat mich erinnert an die ersten Berührungspunkte mit Country Music. Und zwar durfte ich als Kind meine Mama auf das Country Music Festival in Bad Ischl begleiten. Bad Ischl ist der Ort, wo ich herkomme, in Österreich, im Salzkammergut. Und zu dem Zeitpunkt damals war es eines der größten Country Music Festivals in ganz Europa. Dort habe ich zum ersten Mal dieses Gefühl erlebt, wenn quasi dieser Country-Bass losmarschiert und die Band so richtig cool losspielt. Dazu möchte ich euch folgende Songs präsentieren, und zwar Johnny Cash mit Folsom Prison Blues, einen Klassiker, und etwas ganz Neues von Drake Milligan, Sounds Like Something I Do.
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1: Ja, wie kam ich dann dazu, selber Musik zu machen? Im Jahr 2016 haben mein Mann und ich ein privates Rockkonzert organisiert mit einer Rockband aus Österreich, Stiletto, die kam aus Wien. Und kennengelernt haben wir die am Harley-Davidson-Festival am Wrackersee und haben die gesehen und haben uns gedacht, das ist die Band, die wir dafür engagieren möchten. Und das hat wirklich sehr viel Spaß gemacht. Und da es ja auch unseren Freunden und Bekannten, die wir da alle eingeladen hatten, super gefallen hat, habe ich mir gedacht, dass wir 2017 die gleiche Veranstaltung nochmal machen, aber diesmal mit Country Music, eben weil es meine Lieblingsmusik ist und damit auch unsere Gäste das Feeling bekommen, das ich damals in der Kindheit verspürt habe. Und so wurde unsere Reithalle umgebaut zu einer Music Hall mit einer Whisky Bar, Concord Girls, einem Messerwerfer, Bull Riding und allem, was eben da so dazugehört. Und ich habe gemeinsam mit meinem Papa und meiner besten Freundin unsere erste Country-Band gegründet. Wir sind dort aufgetreten. Das hat uns richtig viel Spaß gemacht. Und gespielt haben wir zum Beispiel Dolly Parton, Code of Many Colors. Den möchte ich euch jetzt vorspielen. Und dann noch etwas von heute, Dasher mit Austin.

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1: Ich bin Sean Eising und in Hessen hat es jetzt gleich zwei schwere Unfälle mit E-Scootern gegeben. In Wiesbaden-Nordenstadt ist gestern Abend ein 13-jähriger Junge nach einem Zusammenstoß mit einem Auto gestorben. Nach Angaben der Polizei hatte er das Fahrzeug beim Einfahren auf eine Landstraße übersehen. Trotz Reanimationsversuchen starb er noch an der Unfallstelle. Der Autofahrer erlitt einen Schock. In Gernsheim wurde gestern Abend zudem ein 33-jähriger E-Scooterfahrer schwer verletzt, nachdem er beim Überqueren einer Bundesstraße von einem Auto erfasst wurde. Er kam mit einem Rettungshubschrauber ins Krankenhaus. Die Polizei ermittelt jetzt in beiden Fällen zur Unfallursache. Der Nordhessische Verkehrsverbund will sein Tarifsystem deutlich vereinfachen. Statt 12 Preisstufen soll es künftig nur noch 3 geben. Tickets gelten dann je nach Gemeinde, Kreis oder regionalem Bereich. Für Kinder und Jugendliche ist ein günstiges U18-Ticket geplant. Die Einführung ist für Sommer 2027 vorgesehen. In Frankfurt ist bei der momentanen extremen Hitze erneut der Hitzebus unterwegs. Er versorgt obdachlose Menschen mit Wasser, Sonnenschutz und auch Kleidung. Bei Bedarf werden Betroffene in kühlere Räume gebracht oder medizinisch unterstützt. Bürger werden außerdem gebeten, bei Notfällen die Hilfsnummer oder den Rettungsdienst zu informieren.
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2: Hier steht die aktuell am längsten. Auf der A5 Richtung Kassel gibt es zwischen Frankfurt Flughafen Nord und dem Bad Homburger Kreuz 13 Kilometer stockenden Verkehr. In der Gegenrichtung Richtung Darmstadt liegen zwischen Darmstadt-Eberstadt und dem Darmstädter Kreuz Reifenteile auf der Fahrbahn. Auf der A3 Richtung Köln staut es sich zwischen Frankfurt Flughafen und dem Mönchhof-Dreieck auf 4 Kilometern. Ebenfalls auf der A3 Richtung Würzburg gibt es zwischen dem Frankfurter Kreuz und Oberhausen 4 Kilometer stockenden Verkehr. Auf der A60 Richtung Mainz staut es sich zwischen dem Rüsselsheimer Dreieck und Bischofsheim auf 2 Kilometern. Wir wünschen euch eine gute Fahrt.
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2: In Limburg sind es aktuell 30 Grad, Friedberg meldet 32 Grad und in Hofheim am Taunus messen wir 33 Grad. In der Nacht sinkt das Thermometer auf milde 21 Grad. So wird das Wetter morgen. Es erwartet euch ein Tag mit teils bewölktem Himmel und Regen, bei anfangs 21 Grad. Im Laufe des Tages steigt das Thermometer auf hochsommerliche 35 Grad an.
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4: Ja, wie ging es dann weiter mit Cat Lion? Ich habe dann in den nächsten 5 Jahren 3 Babys bekommen und somit war das alles ein bisschen schwierig. Das kann man sich ja vorstellen, wenn man immer schwanger ist und so weiter und mit lauter Säuglingen, dass man da weiterhin Musik macht. Aber im Jahr 2023 hatten wir dann 3 Monate nach der Geburt meiner dritten Tochter unseren ersten richtig größeren Auftritt, und zwar beim Traunsee Country Festival in Österreich. Und von da an ging's von einem Konzert zum nächsten. Und wir hatten auch schon ein paar eigene Songs damals angetestet, haben aber unter anderem auch diese Sachen gespielt. Und zwar The Bellamy Brothers, I Need More of You und Tim McGraw, I Like It, I Love It.

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1: Irgendwann habe ich dann beschlossen, ich möchte auch ein Album aufnehmen. Und weil das jetzt in einem Studio in Österreich oder in Deutschland nicht so ganz authentisch gewesen wäre, habe ich mir kurzerhand das berühmte Sound Emporium Studio in Nashville gebucht. Zu dem Zeitpunkt, bis zur Aufnahme waren es dann noch 3 Monate, hatte ich alleine auch noch nie wirklich einen Song geschrieben und sozusagen musste ich dann Gas geben und so entstand mein erstes Album. Das heißt On My Cloud wurde 2025 veröffentlicht und ihr hört nun daraus meine allererste Single Two Lives. Und dann noch von Kris Kristofferson, Sunday Morning Coming Down.

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1: Mittlerweile bin ich unterwegs mit der Cat Lion Show, meiner brandneuen Band und Tänzerinnen. Und unser Konzept, finde ich, ist einzigartig in Deutschland mit verschiedenen Sängern, den Mädels. Wir haben was Special Effects, Tanzeinlagen und so weiter. Und mit dem zweiten Album ist ein weiterer Traum Wirklichkeit geworden. Wir dürfen jetzt diese Saison auf vielen Festivals spielen, haben aber zum Beispiel auch in München den Schlachthof ausverkauft für die Munich Country Night. Zum Abschluss von The Wolf Hosted by Cat Lion nun ein Song aus meinem neuen Album, den ich für den Line Dance Weltrekordversuch geschrieben habe im Kaprunzell am See für den 20. Juni. Er heißt Mountain High. Ich wünsche euch ganz viel Spaß damit und vielleicht sehen wir uns ja mal bei einem meiner Konzerte. Eure Cat.

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1: Ich bin Babit Büchner. Beim umkämpften Sparpaket für stabile Krankenkassenbeiträge verschafft sich die schwarz-rote Koalition noch etwas mehr Zeit. Der Gesetzentwurf soll nicht schon in der nächsten Woche im Bundestag zur Abstimmung kommen, sondern erst in der letzten Sitzungswoche vor der Sommerpause Anfang Juli.
2: Bei so einer wichtigen Entscheidung gehe Sorgfalt vor Schnelligkeit, heißt es von Union und SPD. Damit bleibt aber auch mehr Zeit für das Gezerre um die Reform, mit der eigentlich niemand zufrieden ist. Die Pharmabranche droht, weniger in Deutschland zu investieren. Ärzte klagen, ihre Arbeit würde sich noch weniger lohnen. Patienten sollen mehr zuzahlen, die Mitversicherung von Ehepartnern soll eingeschränkt werden. Aus Berlin Jan-Henner Reitze.
1: Deutschland und die Ukraine wollen gemeinsam ein Luftverteidigungssystem gegen ballistische Raketen entwickeln. Dazu sei eine Übereinkunft unterzeichnet worden, teilte Verteidigungsminister Boris Pistorius am Rande einer Tagung der NATO-Verteidigungsminister und der Ukraine-Kontaktgruppe mit. Die Unterstützer der Ukraine sammelten auch weitere Militärhilfe für das Land. Deutschland beteiligt sich mit knapp 350 Millionen Euro. Bei der Frühjahrskonferenz der Innenminister von Bund und Ländern in Hamburg sorgen die Vorschläge zur Eindämmung von Gewalt bei Fußballspielen für reichlich Diskussionsstoff. Sachsens Innenminister Armin Schuster will Tickets mit Namen.
3: Schuster will beim Dauerthema Pyrotechnik weiterkommen und zunächst in Pilotprojekten mit einigen Vereinen personalisierte Tickets ausgeben. Er argumentiert, Stadionverbote macht nur Sinn, wenn man sie auch kontrollieren kann. Hessens Innenminister Poseck macht sich ebenfalls für ein konsequentes Verbot von Pyrotechnik stark. Von einer Pflicht, nur noch Tickets, auf denen der Name steht, auszugeben, hält er aber nichts. Befeuert haben die Debatte schwere Ausschreitungen im Zweitligaspiel zwischen Dynamo Dresden und Hertha BSC. Aus Berlin, Dirk Zeitler.
1: Der bei einem begleiteten Freigang in Niedersachsen geflohene Mörder ist in Italien festgenommen worden. Die Polizei fand den zu lebenslanger Haft verurteilten Mann in einem Krankenhaus, teilte das Landeskriminalamt Niedersachsen mit. Er war in einen Unfall verwickelt und wurde in der Klinik behandelt. Der 42-Jährige war am Dienstag in Peine auf einem Motorrad geflohen.
4: Und jetzt für euch das Hessen-Update mit Sean Eising. In Hessen hat es gestern Abend zwei schwere E-Scooter-Unfälle gegeben. In Wiesbaden-Nordenstadt ist ein 13-jähriger Junge gestorben. In Gernsheim wurde ein 33-jähriger schwer verletzt. Der Nordhessische Verkehrsverbund will sein Tarifsystem von 12 auf 3 Stufen vereinfachen. Die Einführung ist für Sommer 2027 geplant. In Frankfurt ist bei Hitze erneut der Hitzebus für obdachlose Menschen im Einsatz. Er versorgt Betroffene mit Wasserschutz und medizinischer Hilfe.
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5: Hier steht ihr aktuell am längsten. Auf der A5 Richtung Kassel gibt es zwischen dem Nordwestkreuz Frankfurt und Friedberg 6 Kilometer Stau. Ihr verliert dort mindestens 13 Minuten. Auf der A3 Richtung Köln staut es sich zwischen Frankfurt Flughafen und dem Mönchhof-Dreieck auf 4 Kilometern. Auch hier sind mindestens 13 Minuten Zeitverlust einzuplanen. Auf der A66 Richtung Frankfurt besteht zwischen Wiesbaden-Nordenstadt und Wallau Gefahr durch eine ungesicherte Unfallstelle auf dem rechten Fahrstreifen. Im weiteren Verlauf staut es sich zwischen Wiesbaden-Erbenheim und Wallau auf 3 Kilometern. Habt eine gute und sichere Fahrt.
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5: In Hanau sind es aktuell 33 Grad. In Höchst im Odenwald haben wir 31 und in Michelstadt messen wir ebenfalls 31 Grad. In der Nacht sinkt das Thermometer auf milde 21 Grad. So wird das Wetter morgen. Es erwartet euch ein Tag mit teils bewölktem Himmel und Regen. Bei anfangs 21 Grad. Im Laufe des Tages steigt das Thermometer auf hochsommerliche 35 Grad an.
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3: Ich bin Sean Eising und in Hessen hat es jetzt gleich zwei schwere Unfälle mit E-Scootern gegeben. In Wiesbaden-Nordenstadt ist gestern Abend ein 13-jähriger Junge nach einem Zusammenstoß mit einem Auto gestorben. Nach Angaben der Polizei hatte er das Fahrzeug beim Einfahren auf eine Landstraße übersehen. Trotz Reanimationsversuchen starb er noch an der Unfallstelle. Der Autofahrer erlitt einen Schock. In Gernsheim wurde gestern Abend zudem ein 33-jähriger E-Scooterfahrer schwer verletzt, nachdem er beim Überqueren einer Bundesstraße von einem Auto erfasst wurde. Er kam mit einem Rettungshubschrauber ins Krankenhaus. Die Polizei ermittelt jetzt in beiden Fällen zur Unfallursache. Der Nordhessische Verkehrsverbund will sein Tarifsystem deutlich vereinfachen. Statt 12 Preisstufen soll es künftig nur noch 3 geben. Tickets gelten dann je nach Gemeinde, Kreis oder regionalem Bereich. Für Kinder und Jugendliche ist ein günstiges U18-Ticket geplant. Die Einführung ist für Sommer 2027 vorgesehen. In Frankfurt ist bei der momentanen extremen Hitze erneut der Hitzebus unterwegs. Er versorgt obdachlose Menschen mit Wasser, Sonnenschutz und auch Kleidung. Bei Bedarf werden Betroffene in kühlere Räume gebracht oder medizinisch unterstützt. Bürger werden außerdem gebeten, bei Notfällen die Hilfsnummer oder den Rettungsdienst zu informieren.
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4: Hier steht ihr aktuell am längsten. Auf der A5 Richtung Kassel zwischen Nordwestkreuz Frankfurt und Bad Homburger Kreuz gibt es 4 Kilometer stockenden Verkehr. Ursache ist ein kaputtes Auto auf dem rechten Fahrstreifen. Auf der A60 Richtung Mainz zwischen Rüsselsheim-Königstetten und Bischofsheim steht ihr auf 3 Kilometern. In der Gegenrichtung gibt es keine Behinderungen. Auf der A66 Richtung Frankfurt zwischen Wiesbaden-Erbenheim und Wallau gibt es 2 Kilometer Stau. Ursache ist eine ungesicherte Unfallstelle auf dem rechten Fahrstreifen. Habt eine gute und sichere Fahrt.
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4: In Höchst im Odenwald zeigt das Thermometer gerade 31 Grad. Auch in Pforzheim haben wir 31 Grad. In Michelstadt messen wir 30 Grad. In der Nacht sinkt das Thermometer auf milde 21 Grad. So wird das Wetter morgen. Es erwartet euch ein Tag mit teils bewölktem Himmel und Regen. Bei anfangs 21 Grad. Im Laufe des Tages steigt das Thermometer auf hochsommerliche 35 Grad an.

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1: Ich bin David Büchner. Nach dem Abkommen zwischen den USA und dem Iran hat US-Vizepräsident J.D. Vance den offiziellen Beginn der nächsten Verhandlungsphase verkündet. Die im Abkommen vorgesehene Frist von 60 Tagen habe heute offiziell begonnen, sagte Vance. Jetzt werden bisher ungelöste Fragen ausgehandelt. Dazu gehören zentrale Fragen zum iranischen Atomprogramm und der Umgang mit den Beständen hoch angereicherten Urans. Beim umstrittenen Sparpaket für stabile Krankenkassenbeiträge verschafft sich die schwarz-rote Koalition noch etwas mehr Zeit. Der Gesetzentwurf soll nicht schon in der nächsten Woche im Bundestag zur Abstimmung kommen, sondern erst in der letzten Sitzungswoche vor der Sommerpause Anfang Juli.
2: Bei so einer wichtigen Entscheidung gehe Sorgfalt vor Schnelligkeit, heißt es von Union und SPD. Damit bleibt aber auch mehr Zeit für das Gezerre um die Reform, mit der eigentlich niemand zufrieden ist. Die Pharmabranche droht, weniger in Deutschland zu investieren. Ärzte klagen, ihre Arbeit würde sich noch weniger lohnen. Patienten sollen mehr zuzahlen, die Mitversicherung von Ehepartnern soll eingeschränkt werden. Und die Krankenkassen sagen schon, das Sparpaket reiche nicht aus, um beim Thema längerfristig für Ruhe zu sorgen. Aus Berlin Jan-Henner Reitze.
1: Pendler müssen sich ab Oktober auf bis zu 80 Minuten längere Fahrzeiten im Fernverkehr zwischen Berlin und Hannover einstellen. Grund ist die Generalsanierung der Bahnstrecke.
3: Die 80 Minuten mehr Fahrzeit ab Oktober bedeuten, dass Reisende zwischen Hannover und Berlin rund doppelt so lange brauchen, um an ihr Ziel zu kommen. Aktuell liegt die Fahrzeit, wenn alles glatt läuft, bei 100 Minuten. Die Bauarbeiten bedeuten nicht nur für Pendler und Reisende zwischen Niedersachsen und Berlin Verzögerungen. Betroffen sind auch Fahrten Richtung Nordrhein-Westfalen. Die Strecke zwischen Lehrte bei Hannover und Berlin wird zwischen Oktober und Ende 2027 saniert. Lea Matschulat, Nachrichtenredaktion.
1: Der bei einem begleiteten Freigang in Niedersachsen geflohene Mörder ist in Italien festgenommen worden. Die Polizei fand den zu lebenslanger Haft verurteilten Mann in einem Krankenhaus, teilte das Landeskriminalamt Niedersachsen mit. Er war in einen Unfall verwickelt und wurde in der Klinik behandelt. Der Mann war am Dienstag in Peine auf einem Motorrad geflohen.
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4: Hier steht ihr aktuell am längsten. Auf der A5 Richtung Darmstadt gibt es zwischen Langenmöhrfelden und Weiterstadt 2 Kilometer Stau. Ihr verliert dort mindestens 11 Minuten. Auf der A67 Richtung Mönchhof-Dreieck laufen zwischen Rüsselsheim-Ost und dem Mönchhof-Dreieck Bergungsarbeiten. In der Gegenrichtung Richtung Darmstadt liegen zwischen dem Viernheimer Dreieck und Lorsch Reifenteile auf dem rechten Fahrstreifen und dem Standstreifen. Auf der A60 Richtung Mainz steht ihr zwischen Rüsselsheim-Königstetten und Bischofsheim auf 1 Kilometer. Ihr verliert dort mindestens 7 Minuten. Gute Fahrt.
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4: In Nerstetten und höchst im Odenwald zeigt das Thermometer 30 Grad. In Hanau sind es 29 Grad. In der Nacht sinkt das Thermometer auf warme 22 Grad. So wird das Wetter morgen. Es erwartet euch ein Tag mit teils bewölktem Himmel und Regen bei anfangs 22 Grad. Im Laufe des Tages steigt das Thermometer auf hochsommerliche 35 Grad an.
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1: Ich bin Babit Büchner. In Brüssel hat der EU-Gipfel der Staats- und Regierungschefs begonnen. Unter anderem soll dabei über das Abkommen zum Ende des Iran-Kriegs gesprochen werden. Ein weiteres Thema sind die Beziehungen zu China.
2: Es gibt verschiedene große Themen bei dem EU-Gipfel. Ganz sicher werden die Teilnehmer des gerade beendeten G7-Gipfels über die US-Sicht auf den Krieg mit dem Iran berichten. Und natürlich ist das zunehmende wirtschaftliche Gewicht Chinas ein Thema. Keine Konfrontation, heißt es in Brüssel, aber beispielsweise weniger Abhängigkeit von chinesischen Rohstoffen. Und ganz sicher wird man auch jetzt wieder über die EU-Haushaltsplanung bis 2034 sprechen. Knapp 1,8 Billionen Euro will die Kommission ausgeben. Darüber gibt es jede Menge Streit. Aus Brüssel, Dieter Ebeling.
1: Nach dem Abkommen zwischen den USA und dem Iran hat US-Vizepräsident J.D. Vance den offiziellen Beginn der nächsten Verhandlungsphase verkündet. Die im Abkommen vorgesehene Frist von 60 Tagen habe heute offiziell begonnen, sagte Vance. Jetzt werden bisher ungelöste Fragen ausgehandelt. Dazu gehören zentrale Fragen zum iranischen Atomprogramm und der Umgang mit den Beständen hoch angereicherten Urans. Der bei einem begleiteten Freigang in Niedersachsen geflohene Mörder ist in Italien festgenommen worden. Die Polizei fand den zu lebenslanger Haft verurteilten Mann in einem Krankenhaus.
3: Es war eine spektakuläre Flucht aus dem Knast und gut organisiert. Rauf auf ein Motorrad und weg über die Grenze. Doch dann nur wenige Tage später der Crash. Ein Unfall hier in Norditalien. Der Mann landete im Krankenhaus. Und die Polizei hier, die bereits Hinweise hatte, nahm den gesuchten Mörder fest. Der hatte eine junge Frau erstochen, war zu einer lebenslangen Haftstrafe verurteilt worden und soll nun zurückgebracht werden nach Deutschland. Aus Italien, Claudia Wächter.
1: Und zum Sport. Ein Handelfmeter sorgte für den späten Ausgleich. Bei der Fußball-WM haben sich Tschechien und Südafrika 1:1 unentschieden getrennt. Dadurch haben beide Teams noch die Chance auf das Weiterkommen. Gepfiffen hat bei dem Spiel zum ersten Mal bei dieser WM eine Frau. Als Schiedsrichterin kam die US-Amerikanerin Tori Penso zum Einsatz.
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4: Auf der A3 Richtung Würzburg stehen zwischen Obertshausen und Hanau 3 kaputte Fahrzeuge auf dem Standstreifen. Auf der A67 Richtung Mönchhof-Dreieck laufen zwischen Rüsselsheim-Ost und dem Mönchhof-Dreieck Bergungsarbeiten. Gute Fahrt.
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4: In Pfungstadt zeigt das Thermometer 27 Grad. In Mainz wird es mit 29 Grad etwas wärmer. Michelstadt meldet 26 Grad. In der Nacht sinkt das Thermometer auf warme 22 Grad. So wird das Wetter morgen. Es erwartet euch ein Tag mit teils bewölktem Himmel und Regen bei anfangs 22 Grad. Im Laufe des Tages steigt das Thermometer auf hochsommerliche 35 Grad an.
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1: Ich bin Babit Büchner. In Brüssel hat der EU-Gipfel der Staats- und Regierungschefs begonnen. Unter anderem soll dabei über das Abkommen zum Ende des Iran-Kriegs gesprochen werden. Ein weiteres Thema sind die Beziehungen zu China.
2: Es gibt verschiedene große Themen bei dem EU-Gipfel. Ganz sicher werden die Teilnehmer des gerade beendeten G7-Gipfels über die US-Sicht auf den Krieg mit dem Iran berichten. Und natürlich ist das zunehmende wirtschaftliche Gewicht Chinas ein Thema. Keine Konfrontation, heißt es in Brüssel, aber beispielsweise weniger Abhängigkeit von chinesischen Rohstoffen. Und ganz sicher wird man auch jetzt wieder über die EU-Haushaltsplanung bis 2034 sprechen. Knapp 1,8 Billionen Euro will die Kommission ausgeben. Darüber gibt es jede Menge Streit. Aus Brüssel, Dieter Ebeling.
1: Nach dem Abkommen zwischen den USA und dem Iran hat US-Vizepräsident J.D. Vance den offiziellen Beginn der nächsten Verhandlungsphase verkündet. Die im Abkommen vorgesehene Frist von 60 Tagen habe heute offiziell begonnen, sagte Vance. Jetzt werden bisher ungelöste Fragen ausgehandelt. Dazu gehören zentrale Fragen zum iranischen Atomprogramm und der Umgang mit den Beständen hoch angereicherten Urans. Der bei einem begleiteten Freigang in Niedersachsen geflohene Mörder ist in Italien festgenommen worden. Die Polizei fand den zu lebenslanger Haft verurteilten Mann in einem Krankenhaus.
3: Es war eine spektakuläre Flucht aus dem Knast und gut organisiert. Rauf auf ein Motorrad und weg über die Grenze. Doch dann nur wenige Tage später der Crash. Ein Unfall hier in Norditalien. Der Mann landete im Krankenhaus. Und die Polizei hier, die bereits Hinweise hatte, nahm den gesuchten Mörder fest. Der hatte eine junge Frau erstochen, war zu einer lebenslangen Haftstrafe verurteilt worden und soll nun zurückgebracht werden nach Deutschland. Aus Italien, Claudia Wächter.
1: Und zum Sport. Ein Handelfmeter sorgte für den späten Ausgleich. Bei der Fußball-WM haben sich Tschechien und Südafrika 1:1 unentschieden getrennt. Dadurch haben beide Teams noch die Chance auf das Weiterkommen. Gepfiffen hat bei dem Spiel zum ersten Mal bei dieser WM eine Frau. Als Schiedsrichterin kam die US-Amerikanerin Tori Penso zum Einsatz.
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4: Auf der A60 Richtung Mainz, zwischen Rüsselsheim-Königstetten und Rüsselsheim-Mitte, gibt es 1 Kilometer Stau. Auf der A66 Richtung Frankfurt, zwischen Wiesbaden-Erbenheim und Wiesbaden-Nordenstadt, steht hier ebenfalls 1 Kilometer. Auf der A4 Richtung Erfurt liegen zwischen Wildeck-Hönebach und Wildeck-Obersuhl Reifenteile auf dem mittleren Fahrstreifen. Ein kaputter Lastwagen steht auf dem Standstreifen. Wir wünschen euch eine gute Fahrt.
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4: In Wetzlar haben wir aktuell 24 Grad, in Hanau ebenfalls 24, Frankfurt meldet 28 Grad. In der Nacht sinkt das Thermometer auf warme 22 Grad. So wird das Wetter morgen. Es erwartet euch ein Tag mit teils bewölktem Himmel und Regen bei anfangs 22 Grad. Im Laufe des Tages steigt das Thermometer auf hochsommerliche 35 Grad an.

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1: Ich bin Ursula Winkler. Die Vereinbarung zwischen den USA und dem Iran sieht ein Ende der Kämpfe und die Öffnung der Straße von Hormuz vor. Das sei ein großer Schritt nach vorn, dass dort die Waffen schweigen, dass auch die freie Durchfahrt durch die Straße von Hormuz wieder gewährleistet wird, sagte Bundeskanzler Merz vor einem Treffen der Staats- und Regierungschefs der EU in Brüssel.
2: Und damit das auch so bleibt, kann Deutschland einen Beitrag leisten, etwa bei der Minenräumung. Dazu braucht es ein Mandat des Bundestags, betont Merz. Und das werde in Ruhe in Deutschland beraten werden, auch im Lichte der Entwicklungen der nächsten Tage. Nach der Verkündung des Abkommens zwischen den USA und dem Iran hat US-Vizepräsident Vance den offiziellen Beginn der nächsten Verhandlungsphase verkündet. Innerhalb von 60 Tagen sollen Streitpunkte wie die Zukunft des iranischen Atomprogramms geklärt werden. Dirk Zeitler, Berlin.
1: Ein erster Entwurf des SPD-geführten Arbeitsministeriums zur Reform der Arbeitszeit stößt auf Kritik aus der Wirtschaft und von der Union. Arbeitgeberpräsident Dulger nennt den Entwurf etwa eine Ansammlung gewerkschaftlicher Maximalpositionen.
3: Gesetzliche Vorschriften zur Arbeitszeit flexibler machen, das haben sich Union und SPD in ihrem Koalitionsvertrag vorgenommen und das Thema hat schon große Diskussionen ausgelöst. Nach dem ersten Entwurf soll die maximale Arbeitszeit von 8 Stunden pro Tag grundsätzlich bestehen bleiben, ist für Arbeitgeber und Gewerkschaften aber einfacher werden stattdessen tariflich eine maximale Wochenarbeitszeit zu vereinbaren. Neben der Arbeitgeberseite geht das auch der Union nicht weit genug. Tenor auch in Berufen ohne Tarifbindung müsse mehr Flexibilität her. Jan-Henner Reitze, Berlin.
1: Seit der Entspannung im Nahen Osten sinken die Spritpreise zügig und kommen dem Niveau vor Kriegsbeginn immer näher. Diesel kostete zuletzt im bundesweiten Tagesdurchschnitt nur noch 3 Cent pro Liter mehr als am 27. Februar, dem letzten Tag vor Kriegsbeginn. Das geht aus Zahlen des ADAC hervor. Super E10 war gut 6 Cent teurer. Zum Fußball. Bei der WM haben sich Tschechien und Südafrika 1:1 unentschieden getrennt. Beide Teams hatten ihre Auftaktspiele verloren und standen unter Zugzwang. Nun haben beide Teams noch die Chance auf das Weiterkommen. Gepfiffen hat bei dem Spiel zum ersten Mal bei dieser WM eine Frau. Als Schiedsrichterin kam die US-Amerikanerin Tori Penso zum Einsatz.
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4: Hier steht ihr aktuell am längsten. Auf der A60 Richtung Mainz gibt es zwischen Rüsselsheim-Königstätten und Bischofsheim 1 Kilometer Stau. Rechnet mit 12 Minuten Zeitverlust. Auf der A66 Richtung Frankfurt steht ihr zwischen Wiesbaden-Erbenheim und Wiesbaden-Nordenstadt auf 1 Kilometer. Auch hier sind 12 Minuten Verzögerung einzuplanen. Auf der A3 Richtung Köln staut es sich zwischen Niedernhausen und Idstein auf 1 Kilometer. Ihr verliert dort etwa 8 Minuten. Gute Fahrt.
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4: Bei euch in Aschaffenburg sind es aktuell 23 Grad. In Limburg ebenfalls 23, während Bensheim 26 Grad meldet. In der Nacht sinkt das Thermometer auf warme 20 Grad. So wird das Wetter morgen. Am Vormittag erwartet euch klarer Himmel, am Nachmittag dann teilweise bewölkt, bei anfangs 20 Grad. Im Laufe des Tages steigt das Thermometer auf richtig heiße 35 Grad an.

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1: Ich bin Ursula Winkler. Die Vereinbarung zwischen den USA und dem Iran sieht ein Ende der Kämpfe und die Öffnung der Straße von Hormuz vor. Das sei ein großer Schritt nach vorn, dass dort die Waffen schweigen, dass auch die freie Durchfahrt durch die Straße von Hormuz wieder gewährleistet wird, sagte Bundeskanzler Merz vor einem Treffen der Staats- und Regierungschefs der EU in Brüssel.
2: Und damit das auch so bleibt, kann Deutschland einen Beitrag leisten, etwa bei der Minenräumung. Dazu braucht es ein Mandat des Bundestags, betont Merz. Und das werde in Ruhe in Deutschland beraten werden, auch im Lichte der Entwicklungen der nächsten Tage. Nach der Verkündung des Abkommens zwischen den USA und dem Iran hat US-Vizepräsident Vance den offiziellen Beginn der nächsten Verhandlungsphase verkündet. Innerhalb von 60 Tagen sollen Streitpunkte wie die Zukunft des iranischen Atomprogramms geklärt werden. Dirk Zeitler, Berlin.
1: Ein erster Entwurf des SPD-geführten Arbeitsministeriums zur Reform der Arbeitszeit stößt auf Kritik aus der Wirtschaft und von der Union. Arbeitgeberpräsident Dulger nennt den Entwurf etwa eine Ansammlung gewerkschaftlicher Maximalpositionen.
3: Gesetzliche Vorschriften zur Arbeitszeit flexibler machen, das haben sich Union und SPD in ihrem Koalitionsvertrag vorgenommen und das Thema hat schon große Diskussionen ausgelöst. Nach dem ersten Entwurf soll die maximale Arbeitszeit von 8 Stunden pro Tag grundsätzlich bestehen bleiben, ist für Arbeitgeber und Gewerkschaften aber einfacher, werden stattdessen tariflich eine maximale Wochenarbeitszeit zu vereinbaren. Neben der Arbeitgeberseite geht das auch der Union nicht weit genug. Tenor auch in Berufen ohne Tarifbindung müsse mehr Flexibilität her. Jan-Henner Reitze, Berlin.
1: Seit der Entspannung im Nahen Osten sinken die Spritpreise zügig und kommen dem Niveau vor Kriegsbeginn immer näher. Diesel kostete zuletzt im bundesweiten Tagesdurchschnitt nur noch 3 Cent pro Liter mehr als am 27. Februar, dem letzten Tag vor Kriegsbeginn. Das geht aus Zahlen des ADAC hervor. Super E10 war gut 6 Cent teurer. Zum Fußball. Bei der WM haben sich Tschechien und Südafrika 1:1 unentschieden getrennt. Beide Teams hatten ihre Auftaktspiele verloren und standen unter Zugzwang. Nun haben beide Teams noch die Chance auf das Weiterkommen. Gepfiffen hat bei dem Spiel zum ersten Mal bei dieser WM eine Frau. Als Schiedsrichterin kam die US-Amerikanerin Tori Penso zum Einsatz.
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4: Hier steht ihr aktuell am längsten. Auf der A3 Richtung Köln gibt es zwischen Niedernhausen und Idstein 1 Kilometer Stau. Rechnet mit mindestens 12 Minuten Zeitverlust. Auf der A66 Richtung Frankfurt steht ihr zwischen Wiesbaden-Erbenheim und Wiesbaden-Nordenstadt 1 Kilometer. Ihr verliert dort mindestens 4 Minuten. Auf der A49 Richtung Kassel ist der Verkehr zwischen Homberg Nord und Stadtallendorf Süd sehr dicht. Plant mindestens 9 Minuten mehr ein. Gute Fahrt!

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1: Ich bin Ursula Winkler. Die wochenlange US-Seeblockade iranischer Häfen ist nach Angaben des US-Militärs aufgehoben. Die Durchfahrt von Schiffen mit Start oder Ziel im Iran werde auf Anweisung von US-Präsident Trump nicht mehr verhindert, teilte das zuständige Regionalkommando mit. Die US-Streitkräfte würden aber weiterhin in der Region stationiert bleiben. Hintergrund ist das mit dem Iran geschlossene Rahmenabkommen, das unter anderem eine freie Durchfahrt durch die Straße von Hormuz vorsieht. Die Bundesregierung will das umstrittene Sparpaket zur Stabilisierung der Krankenkassenbeiträge noch vor der Sommerpause auf den Weg bringen. Das wird aber knapp. Die Abstimmung ist von der Tagesordnung der Bundestagssitzung nächste Woche verschwunden. Damit bleibt für die Verabschiedung nur noch die letzte Sitzungswoche vor der Sommerpause Anfang Juli.
2: Bei so einer wichtigen Entscheidung gehe Sorgfalt vor Schnelligkeit, heißt es von Union und SPD. Damit bleibt aber auch mehr Zeit für das Gezerre um die Reform, mit der eigentlich niemand zufrieden ist. Die Pharmabranche droht, weniger in Deutschland zu investieren. Ärzte klagen, ihre Arbeit würde sich noch weniger lohnen. Patienten sollen mehr zuzahlen, die Mitversicherung von Ehepartnern soll eingeschränkt werden. Und die Krankenkassen sagen schon, das Sparpaket reiche nicht aus, um beim Thema längerfristig für Ruhe zu sorgen. Jan-Henner Reitze, Berlin.
1: Ein verurteilter Mörder kann bei einem Freigang aus der JVA-Zelle Niedersachsen fliehen. Jetzt ist der 42-Jährige in Italien festgenommen worden. Die Polizei fand den Geflüchteten in einem Krankenhaus, erklärte das Landeskriminalamt Niedersachsen.
3: Es war eine spektakuläre Flucht aus dem Knast und gut organisiert. Rauf auf ein Motorrad und weg über die Grenze. Doch dann nur wenige Tage später der Crash. Ein Unfall hier in Norditalien. Der Mann landete im Krankenhaus. Und die Polizei hier, die bereits Hinweise hatte, nahm den gesuchten Mörder fest. Der hatte eine junge Frau erstochen, war zu einer lebenslangen Haftstrafe verurteilt worden und soll nun zurückgebracht werden nach Deutschland. Claudia Wächter, Italien.
1: Zum Fußball. Mit einem 4:1 gegen Bosnien-Herzegowina ist die Schweiz der K.O.-Phase der WM einen großen Schritt näher gekommen. Die Schweiz geht nun mit 4 Punkten ins letzte Gruppenspiel gegen Co-Gastgeber Kanada. Bosnien hat mit nur einem Zähler aus 2 Spielen dagegen keine guten Karten mehr. In der Partie davor hatten sich Tschechien und Südafrika 1:1 unentschieden getrennt.
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4: Hallo auf die Straßen. Aktuell liegen uns keine Meldungen vor. Ihr habt freie Fahrt. In 30 Minuten gibt es hier das nächste Update. Kommt gut und sicher an euer Ziel.
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4: In Bürstadt zeigt das Thermometer 23 Grad. In der Stetten haben wir ebenfalls 23 Grad. In Rüsselsheim ist es etwas wärmer, mit 24 Grad. In der Nacht sinkt das Thermometer auf warme 20 Grad. So wird das Wetter morgen. Am Vormittag erwartet euch klarer Himmel, am Nachmittag dann teilweise bewölkt, bei anfangs 20 Grad. Im Laufe des Tages steigt das Thermometer auf richtig heiße 35 Grad an.

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1: Ich bin Ursula Winkler. Die Vereinbarung zwischen den USA und dem Iran sieht ein Ende der Kämpfe und die Öffnung der Straße von Hormuz vor. Das sei ein großer Schritt nach vorn, dass dort die Waffen schweigen, dass auch die freie Durchfahrt durch die Straße von Hormuz wieder gewährleistet wird, sagte Bundeskanzler Merz vor einem Treffen der Staats- und Regierungschefs der EU in Brüssel.
2: Und damit das auch so bleibt, kann Deutschland einen Beitrag leisten, etwa bei der Minenräumung. Dazu braucht es ein Mandat des Bundestags, betont Merz. Und das werde in Ruhe in Deutschland beraten werden, auch im Lichte der Entwicklungen der nächsten Tage. Nach der Verkündung des Abkommens zwischen den USA und dem Iran hat US-Vizepräsident Vance den offiziellen Beginn der nächsten Verhandlungsphase verkündet. Innerhalb von 60 Tagen sollen Streitpunkte wie die Zukunft des iranischen Atomprogramms geklärt werden. Dirk Zeitler, Berlin.
1: Die EU verlängert ihre Wirtschaftssanktionen gegen Russland erstmals nicht nur um 6, sondern um 12 Monate. Eine entsprechende Entscheidung trafen die Staats- und Regierungschefs der Mitgliedstaaten am Abend bei ihrem Juni-Gipfel in Brüssel. In den vergangenen Jahren hatte stets der damalige ungarische Regierungschef Orbán eine einjährige Verlängerung blockiert. Der neue Ministerpräsident Mocsua gilt als deutlich russlandkritischer als sein Vorgänger, der enge Kontakte zu Kreml-Chef Putin pflegte. Ein erster Entwurf des SPD-geführten Arbeitsministeriums zur Reform der Arbeitszeit stößt auf Kritik aus der Wirtschaft und von der Union. Arbeitgeberpräsident Dulger nennt den Entwurf etwa eine Ansammlung gewerkschaftlicher Maximalpositionen.
3: Gesetzliche Vorschriften zur Arbeitszeit flexibler machen, das haben sich Union und SPD in ihrem Koalitionsvertrag vorgenommen und das Thema hat schon große Diskussionen ausgelöst. Nach dem ersten Entwurf soll die maximale Arbeitszeit von 8 Stunden pro Tag grundsätzlich bestehen bleiben, ist für Arbeitgeber und Gewerkschaften aber einfacher werden, stattdessen tariflich eine maximale Wochenarbeit